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0: starten rein in diesen Donnerstagmorgen mit ein paar Filmtipps von mir. Oh. Es geht um den Stiefbruder, mit dem man nichts haben sollte, oder auch den bösen Sportler,
1: Bodyguard.
0: Oder auch den Bodyguard. Ich bin gerade komplett in einem neuen Filmgenre eingesunken. Mehr dazu hört ihr gleich.
1: Wir sind sehr gespannt und starten jetzt erstmal rein mit Jennifer Lopez zusammen mit David Guetta. Save Me Tonight hier auf Energy. 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

0: auch so komplett verliebt wie ich. Hallo, Energy am Morgen ist an, hier mit mir, Anna. Guten Morgen und Ben.
1: Morgen.
0: Ich weiß ja nicht, was gerade los ist, aber seit ungefähr anderthalb Wochen habe ich eine neue Personality.
1: Natürlich.
0: Ich gucke die ganze Zeit Coming-of-Age-Liebesfilme. Das heißt, es sind so Liebesgeschichten von so, ach so, Teenagern oder Anfang 20-Jährigen und mit wirklich wilden Handlungen.
1: Oh.
0: Es gibt ganz viele bei Netflix, aber auch bei Amazon Prime.
1: Aha.
0: Und jetzt gibt es Nachschub, Drawn Together heißt der Film. Und da habe ich dir einfach mal die Handlung mitgebracht.
1: Ja, die sind bestimmt gut.
0: Genau, also sie führt ein perfektes Leben, sie ist Anfang 20, führt ein perfektes Leben in New York und wird dann im Central Park entführt.
1: Und bitte, sie wird was?
0: Entführt. So.
1: Sie kann, ich denke, es soll romantisch werden.
0: Sie kann dann, pass auf, sie kann dann aber befreit werden und bekommt dann einen rattenscharfen Bodyguard an ihre Seite gesetzt.
1: Was?
0: Und dann gibt es immer noch ganz viel Probleme mit der Familie und dann irgendwelche Schulden, die beglichen werden müssen. Und dann steigt halt diese, ja, diese Chemie zwischen ihr
1: und dem Bodyguard.
0: Und da freue ich mich ja schon drauf. Aber Ben, jetzt wunderst du dich, das sind die Handlungen. Aber natürlich, ich gucke gerade noch Mia Culpa. Da geht es zum Beispiel darum, dass sie bloß nichts mit ihrem Stiefbruder anfangen soll.
1: Ich wusste, dass es in die Richtung geht. Wahnsinn. Ah, nee.
0: Oder er ist Footballspieler, sie ist Cheerleader, er ist totales Arschloch. Keiner kann ihn irgendwie bändigen, umstimmen.
1: Wie
0: aber
1: so ein Pferd.
0: Sie kann ihn natürlich ändern.
1: Und lass mich raten, alle Schauspieler durch die Bank weg sind unfassbar attraktive Menschen.
0: Rattenscharf.
1: Ja, natürlich.
0: Es gibt wirklich also nicht eine unattraktive Person.
1: Nee.
0: Diese Rattenschaft, wie die auch miteinander reden, immer so ein Schnuff zu nah an den
1: aneinander,
0: Lippen.
1: Ja.
0: Und dann auch immer so,
1: so leidenschaftlich.
0: Und dann wird auch immer so ein bisschen leiser dann gesprochen. Also im echten Leben, wenn jemand an der Häuserwand zu mir sagt, ich will dich jetzt, dann würde ich sagen, aber spinnst du? Und die gehen sofort drauf ein. Wow.
1: Und die große Frage ist, spinnt Anna ja oder nein? Guckt ihr solche Filme und Serien auch gerne? Ruft uns mal an oder schickt eine WhatsApp.
0: Also schreibt mir auch gerne privat, wenn ihr noch Tipps braucht, welche Filme ihr euch unbedingt angucken sollt.
1: So ein gemeinsamer Filmabend, weißt du, das guckt man dann so, wow, das.
0: Oh, ich weiß nicht, ob mir das ein bisschen zu dirty ist. Ich glaube, ich bin schon gern allein dabei.
1: Oh, ja.

0: da ist Vivian jetzt in der Leitung. Ist das richtig? Guten Morgen.
1: Morgen, ja, genau, ist richtig.
0: Hallo, hier sind Anna und Ben für dich. Wir spielen zusammen Stadtland Energy. Und dein Buchstabe kommt jetzt per Zufallsgenerator hier.
2: Z.
1: Oh.
0: Es ist passiert. Wir haben so oft Angst davor. Es ist halt wirklich ein Zufallsgenerator. Der Buchstabe Z, liebe Vivian. Aber wir sind an deiner Seite. Wir schaffen das. Anna, guten Morgen, wird dir Kategorien geben. Du sagst dann etwas mit Z. Wir brauchen 5 richtige, damit du gewonnen hast. Hast du mal eine blöde Kategorie, wo einem, komplett verständlich, mit Z nichts einfällt?
3: Ja.
0: Sagst du einfach schnell weiter und du kriegst eine neue Kategorie. Bist du bereit?
1: Ja, ich bin bereit.
0: Ich glaube, zum ersten Mal in der Geschichte von Stadtland Energy spielen wir den Buchstaben Z. 30 Sekunden gehen jetzt los.
3: Was machst du nach dem Aufstehen mit Z?
1: Zähneputzen.
3: Eine Farbe?
1: Zaubererblau.
3: Ja. Braucht man in der Schule?
1: Ein Zirkel.
0: Sag mal.
3: Sehr gut. Ort, an dem du schläfst?
1: Zugebundene Bettdecke.
0: Sag mal.
3: Und ein Tier mit Z?
0: Ja.
1: Ein Zebra.
3: Oha, mega.
0: Vivian, du hast Geschichte geschrieben, du hast mit Z Standard Energy gelöst. Gratulation, du hast gewonnen.
1: Das ist super, vielen Dank.
3: Und für dich gibt es auch was Feines, einer meiner absoluten Lieblingskünstler, Khalid. Am 13. Oktober kannst du ihn sehen.
1: Das ist sehr gut.
0: Mega.
3: Er ist auf seiner It's Always Summer Somewhere Tour und du gehst mit Begleitung hin. Herzlichen Glückwunsch.
1: Vielen Dank, danke schön.
0: Das hat sie sehr gut gemacht. Wenn ihr sagt, also wenn es jemand mit Z schafft, dann schaffe ich das auch. Mhm. 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

0: gibt ein Körperteil, da möchte ich einfach öfter, intensiver berührt werden.
1: Guten Morgen.
0: Welches Körperteil das ist und ob es wirklich so schmutzig
1: wirklich?
0: Ist oder eigentlich gar nicht.
1: Nein.
0: Gleich.
1: Wir machen jetzt erstmal weiter mit Shakira und Dai Dai. Habt einen wunderschönen Donnerstag.

0: Diese Berührung ist komplett underrated. Hallo, Energy am Morgen ist an, hier mit mir, Anna, guten Morgen.
1: Guten Morgen.
0: Ich war gestern meine Nägel machen. Mhm. Also ich mache immer so Shellack, das ist quasi wie so ein Nagellack, der einfach mega lange hält.
1: Ah, okay,
0: und der nicht Shellack. So absplittert irgendwie.
1: Ja, ja, ja.
0: Mhm. Und war, hab ein neues Nagelstudio ausprobiert und dann hat diese wirklich, also ich nenne sie Göttin, diese Göttin von Nageldesignerin, meine Hände massiert.
1: Oh, liebe ich ja.
0: Und ich glaube, ich habe wirklich eine neue Lieblingsmassage, also eine gute Handmassage.
1: Komplett underrated.
0: Die hat sich da richtig Zeit genommen. Ich hätte quasi meinen Kopf am liebsten einfach auf die Tischplatte gelegt und wäre eingeschlafen.
1: Ja.
0: Das war so schön. Da waren Verspannungen drin.
1: Ja.
0: Und danach war mir auch so ein bisschen schummrig. Ich war so richtig, wow, ich war gerade ganz woanders.
1: Lieb ich auch. Weil unterschätzt man, die Hände machen ja so viel. Ne? Man tippt die ganze Zeit im Büro, man greift, man macht irgendwas.
0: Ja.
1: Wenn die Hände dann massiert werden, gerade an diesem Daumenballen, weißt du, wenn die dann richtig schön drücken, holla die Waldfee. Deswegen glaube ich, wäre es doch eine schöne Sache, wenn wir hier bei uns in der Redaktion auch so ein paar Handmassagen verteilen. Wenn das so der neue Gruß ist, weißt du, dass man, hallo, komm doch mal her und dann setzt man sich hin und dann macht man, wie geht's dir, wie war denn dein Tag so ein bisschen?
0: Ich würde es komplett lieben. Ich würde es komplett lieben. Ich bin ja eh so ein Kuschel-Anfass-Mensch.
1: Ja,
0: also
1: so
0: wir könnten uns hier den ganzen Tag massieren.
1: Das liebt die Redaktion, glaube ich.
0: Genau. Aber dann gibt es Kandidatinnen und Kandidaten bei uns in der Redaktion, die fass mich nicht an, lass mich in Ruhe. Also wer uns gerne mal massieren möchte.
1: Ja.
0: Kommt vorbei.
1: Es geht in eine ganz merkwürdige Richtung. Kommt vorbei.

0: Morgen, hier ist Energy am Morgen für euch natürlich mit Anna Gutmorgen und mir Ben und mit neuer Musik von Tokyo Hotel.
1: Ist schon ein kleiner Vorgeschmack auf ihr kommendes Album. Und wir müssen vorher kurz über die Basketball-WM reden.
0: Gerne.
1: Die Frauen spielen ja gerade bei uns in Deutschland. Und die haben einen bestimmten Song, hat jetzt die Kapitänin des Teams verraten, der sie durch jedes Spiel unterstützt. Es ist der hier.
0: Ja, natürlich. Für die Ewigkeit.
1: Durch den Monsun von Tokyo Hotel. Und sie sagen halt zum Sieg immer durch den Monsun, immer
0: stark.
1: Weiter, immer weiter.
0: Sehr
1: ich finde das ein schöner Ansporn.
0: Sehr gut. Und sie können natürlich auch neue Musik fantastisch. Die My Hair heißt die Nummer. Wie gesagt, es kommt ein Album. Die My Hair kommt jetzt. Wir
1: Geil.
0: Sind aufgeregt hier bei Energy.

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9: Ja, guten Morgen und ihr solltet euch gleich nicht erschrecken, wenn plötzlich überall die Handys losbrüllen. In wenigen Stunden wird es nämlich richtig laut hier bei uns. Um 11 Uhr startet der bundesweite Warntag. Dann gehen in ganz Deutschland die Sirenen los und auch die Warn-Apps und Handys melden sich. Das Ganze ist nur ein Test, ob im Ernstfall dann auch wirklich alles funktioniert. Haben wir ja auch schon ein paar Mal mit durchgemacht. Und Grit Tüngler, die ist vom Bundesamt für Bevölkerungsschutz und Katastrophenhilfe und die hat mir gesagt, was die größten Herausforderungen an so einem Warntag wie heute sind.
10: Die größte Herausforderung ist, wirklich alle Menschen zuverlässig und möglichst schnell zu erreichen. Egal, ob sie gerade zu Hause sind, unterwegs, im Auto, in der Stadt oder irgendwo in der Natur.
9: Ja, wird gleich spannend, ob das heute wieder funktioniert. Gegen 11.45 Uhr gibt's dann wieder die Entwarnung. So, und dann hat Apple gestern mal wieder richtig einen rausgehauen. Zum ersten Mal gibt's nämlich ein iPhone zum Aufklappen. iPhone Duo heißt das Ding und das klappt ihr auf wie so ein Reisepass und habt dann innen einen ziemlich großen Bildschirm. Günstig wird der ganze Spaß allerdings nicht. Los geht's da bei 2.300 Euro. Außerdem neu das iPhone 18 Pro, neue AirPods und neue Apple Watches. Und zum Schluss jetzt nochmal ein Appell, besonders an die Männer unter euch. Vielleicht solltet ihr heute auf der Arbeit mal 5 Grad sein lassen. Das könnte sich nämlich später noch richtig auszahlen. Forscher in China haben jetzt nämlich rausgefunden, Männer mit viel Stress im Job haben deutlich häufiger Erektionsprobleme. Bei besonders Gestressten waren es über 50%, bei wenig Stress nur rund 8. Vor allem lange Arbeitszeiten und Beförderungsdruck waren auffällig.
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0: Wir sind aufgeregt. Ihr könnt es nicht glauben. Wir sitzen hier gerade aufgepackten Koffern, denn es geht los. Wir gehen zum Deutschen Radiopreis. Wir sind nominiert, ihr habt es gehört, für beste Morning-Sendung, Morgensendung. Ich bin so nervös, das wird unglaublich. Es geht jetzt gleich los. Das ist unsere letzte
1: Wir sitzen einfach heute Abend vor der Grimme-Jury. Ich habe jetzt schon so Lampenfieber. Mir ist ganz schlecht, Ben.
0: Ja.
1: Oh, ich bin sehr gespannt. Und gleich kommt unsere Kollegin Laura, weil die muss hier dann die Stellung halten.
0: Irgendjemand muss ja hier die Sendung moderieren und sie wird das klasse machen. Jetzt starten wir erst noch rein mit Taylor Swift und Elizabeth Taylor.

0: Und das, was jetzt hier passiert, nennt sich eine klassische Übergabe.
1: Oh. Guten Morgen, ihr Senat hier am Morgen. Eigentlich mit Anna Gutmorgen und Ben, aber
0: ja,
1: auch
0: hallo.
1: Die liebe Kollegin Laura, weil du übernimmst jetzt diese Show hier. Wir gehen.
0: Ja, ich schmeiß euch wortwörtlich raus, damit ihr euch jetzt hier auf den Weg macht und dann gehört der Bums mir.
1: Wir gehen nämlich zum Radiopreis, jetzt passiert's. Wir haben so lange drüber geredet, auch mit euch viel drüber geredet. Mhm. Heute ist es soweit, wir gehen jetzt zum Deutschen Radiopreis, nominiert für die beste Morgensendung. Anna Gutmorgen.
2: Ja, da sitzt dann diese Grimme-Jury.
0: Das ist so krass.
2: Und ich habe ja schon seit Tagen so ein bisschen Bauchkribbeln.
1: Den geht's auch gar nicht gut.
2: Ich habe schon Schweißausbrüche.
1: Ja.
2: Ich bin ja ganz aufgeregt.
0: Ich habe ja auch richtig Puls, weil ich veranstalte ja heute Abend auch etwas. Oh. Ein Public Viewing Event.
1: Nein.
0: Wir wollen euch ja dabei zusehen, wie ihr gewinnt.
1: Ja,
0: ich muss noch organisieren. Ich brauche noch Snacks, ich muss noch Pizza bestellen. Das ich bin so aufgeregt.
2: Und hier
1: ist
2: im
1: das?
2: Sender?
1: Ja, also wo
0: ja klar, hier im Sender. Da im Konferenzraum, riesiger Bildschirm.
1: Ja,
0: super.
1: Und da guckst du dann. Und wie viele Kollegen haben schon zugesagt? Ungefähr, sag eine Zahl.
0: 4 bestimmt.
1: Ja.
2: Wir sind dabei.
1: Aber liebe Laura, du musst ja quasi jetzt die Sendung zu Ende machen und dann morgen früh auch nochmal.
0: Genau.
1: Das heißt, du gehst nach dem Watchalong, was ja abends dann fertig ist, nach Hause und kommst dann sofort wieder?
0: Ja, im Falle eines Siegs, wovon ich ja jetzt auch mal ausgehe, schlafe ich dann hier. Da die Couch beim Chef.
1: Stehe.
0: Die gehört mir.
1: Steherin, das ist unglaublich.
2: Oh, wir sind sehr gespannt. Alleine, dass wir nominiert sind, ist schon so
0: das
2: geil.
0: Ist schon krass.
2: Und dafür lohnt sich das ja einfach schon. Ansonsten, ihr könnt natürlich uns auch gerne angucken, auch eine Watchparty machen.
0: Oh,
2: ich würde mal auf energy_de gehen, auf Instagram.
1: Ja,
2: so
1: oder energy.de oder irgendwas. Schreibt uns privat an. a.gutenmorgen@energy.de. Also es ist alles möglich. Hauptsache, die Leute können uns kontaktieren.
2: Ja.
1: Ich habe jetzt deine E-Mail rausgegeben.
2: Ja, super. Danke. Also wirklich.
1: Alles Gute.

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1: Schönen Donnerstagmorgen, hier ist Energy und bei einer Sache sind wir uns alle einig, so ein bisschen Gehirnjogging am Morgen vertreibt Kummer und Sorgen.
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1: Deswegen fordern wir heute ein bisschen unsere Synapsen bei einer Runde Fakt oder Fake mit mir, Laura, und dir, Annika. Grüß
3: Morgen.
1: Dich.
3: Hallo.
1: Du hast eine These dabei und ich entscheide, ob Lüge oder Wahrheit. Let's go.
3: Ja, gestern war ja die Apple Keynote Conference. Sprechen wir auch später noch drüber. Wurde das neue iPhone vorgestellt. Passend dazu geht's jetzt um Handys. Meine Behauptung für dich ist heute, das größte Handy der Welt ist so groß wie zwei Hände. Fakt oder Fake?
1: Ich halte gerade meine Hände symbolisch übereinander, aber ich habe sehr, sehr kleine Hände und auch das ist schon sehr, sehr lang alles.
3: Mhm, Ansichtssache.
1: Also ich meine zu wissen, dass diese ganz alten Handys, so diese ersten Dinger, das waren ja so richtige Knochen. Also es waren ja so wirkliche, so wie so ein Oberschenkelknochen.
3: Ja.
1: Deswegen sage ich das, das ist Fakt.
3: Gut, Laura, das größte Handy der Welt ist so groß wie zwei Hände, ist ein...
4: Fake.
1: Was? Nee.
3: Stimmt nicht, das waren tatsächlich... Telefone, ne? Also hier ohne Kabel und so.
1: Ach,
3: riesig.
1: So, es gibt dann Handys. Oh.
3: Ist ein kleiner, feiner Unterschied. Das größte Handy der Welt ist einfach mal knapp 2 Meter hoch.
1: Das
3: ist ein Fernseher mit Touch, also wirklich. Das haben nämlich YouTuber mal zu einem Handy umgebaut.
1: Schreckel.
3: Das muss auch auf extra Rollen stehen, also kann sie gar nicht. Der ganze Sinn von einem Handy ist eigentlich weg.
1: Okay.
3: Ja.
1: Super. Na toll.
3: Würdest du nehmen oder?
1: Nein. Und verloren habe ich auch noch.
3: Was?
1: Schöne Geschichte. Machen wir jetzt weiter mit Flow. Das ist Leak It hier bei Energy. Ekel.

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15: Heute reden alle nur über ein Thema. Laurenz, erklär mal.
16: Ja, und da gucken wir doch direkt mal ganz kurz auf die AfD. Laut dem neuen Trendbarometer von RTL und NTV kommt die Partei im Osten nämlich mittlerweile auf 45%. Und dann kommt ganz lange erstmal gar nichts. Die Linke liegt bei 15, die CDU nur bei 12%. Und auch bundesweit wäre die AfD mit 28% aktuell stärkste Kraft. Und 55% sagen,

0: sogar, sie trauen gerade gar keiner Partei zu, Deutschlands Probleme am besten zu lösen. Ja, dann dürfte die deutsche Fernsehbranche heute Morgen noch so ein bisschen verkadert sein. Gestern Abend wurde nämlich in Köln der Deutsche Fernsehpreis verliehen. Laura von Torra wurde zur besten Moderatorin gekürt und räumte mit dem Magenta TV-Team gleich noch einen zweiten Preis ab. Auch Markus Lanz, Stefan Raab und Barbara Schöneberger haben gewonnen. Und für RTL-Legende Peter Klöppel gab es sogar den Preis fürs Lebenswerk. Und zum Schluss habe ich jetzt noch eine Meldung für euch, die klingt wie aus der weiten Zukunft, kann aber schon bald Realität sein, und zwar, dass wir alle vielleicht bald kein Portemonnaie mehr brauchen. Führerschein, Perso und Krankenkassenkarte sollen nämlich alle in einer App auf dem Handy landen. DU heißt das Ganze und soll schon Anfang Januar starten. Und der Digitalexperte Markus Beckedahl, der hat im Ersten gesagt, Datenschutz ist da das A und O.
1: Meine Erwartung an die Bundesregierung ist, dass sie eine Infrastruktur, eine App vorlegen, wo der Datenschutz, wo die IT-Sicherheit von vornherein mitgedacht wird, damit wir größtmögliche Akzeptanz und Vertrauen in der Bevölkerung bekommen.
0: Ja, und später sollen da sogar noch Uni-Zeugnisse oder Mitarbeiterausweise rein.
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Anna und Ben sind heute beim Deutschen Radiopreis. Hier ist Laura deswegen für euch. Guten Morgen. Und eine deutsche Stadt hat das Motto Make Rutschen Great Again. Die ganze Geschichte noch vor 7 in der Show. Davor wird's noch sportlich, aber nur, wenn meine lieben Kollegen und Kolleginnen aus der Energy-Redaktion es schaffen, mich zu motivieren. Hören wir alles gleich, jetzt aber erstmal Martin Garrix zusammen mit Ed Sheeran. Das ist Repeat It. 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

0: Hier ist Energy am Morgen mit Laura und Sport und ich gehen sicher nicht Hand in Hand. Also nur, wenn ich richtig motiviert werde. Deswegen habe ich diese Motivation gesucht bei uns in der Energy-Redaktion, bei meinen Kollegen und Kolleginnen. Ich habe mal rumgefragt, wie würdet ihr mich zum Sport motivieren?
1: Laura, du bist eh schon eine geile Sau und damit machen wir dich noch sogar... Nee.
2: Ein gutes Pferd springt immer nur so hoch, wie es muss.
3: Das heißt, ich darf zu Hause bleiben?
2: Nein.
4: Denk dran, wer du morgen wärst und wie du aussehen würdest, wenn du heute Sport machst.
3: Das ist mir zu hoch.
0: Kannst du mich kurz zum Sport motivieren?
5: Wie meinst du?
3: Ja, so Motivationssprüche brauche ich.
5: Nee, müsste ich googeln.
0: Kiki, kannst du mich ganz kurz zum Sport motivieren?
6: Nicht so richtig, leider.
0: Naja, ich muss wirklich nicht viel dazu sagen. Habt ihr selbst gehört, das hat nicht funktioniert. Deswegen lasst mich euch da lieber unseren Energy Stream of the Week, Energy Fitness, an die Hand geben. Der pusht euch garantiert. Den und über 40 weitere Streams findet ihr auf energy.de oder auch in unserer Energy App. Und einen Track aus genau dieser Fitness-Playlist hören wir jetzt. Das ist Jack Style mit Turn the Lights Off. Das sind immer die besten neuen Hits hier bei Energy. Kommt gut raus.

Einen wunderhübschen Donnerstagmorgen euch. Hier ist Energy am Morgen mit Laura und so langsam bewegen wir uns ja aber wirklich ganz langsam in Richtung Wochenende. Und damit wir da perfekt begleitet werden, damit wir auch allgemein gut reinkommen in diesen Tag, gönnen wir uns jetzt Fort Minor, Lieblingsnummer von mir gleich, beziehungsweise jetzt mit Where'd You Go.

heute mit mir, Laura, und wir feiern die Stadt Calw. Schon mal gehört? Ich schon, das liegt in Baden-Württemberg. Und hier gibt's eine Besonderheit, zwei Rutschen, die mitten durch den Stadtpark führen. Und nicht, wie ihr jetzt denkt, so auf einem Spielplatz oder so. Nee, Rutschen für alle, um schneller von A nach B zu kommen. Das ist so eine geniale Idee. Insgesamt ist das alles, also die Rutsche ist 50 Meter lang insgesamt und ihr kommt auf bis zu 35 km/h. Das ist so krass, ich will das auch. Dafür wird sich ein Ausflug definitiv nach Calw lohnen. Und wir machen hier jetzt weiter mit immer den besten neuen Hits. Das sind Kygo und One Republic mit Chasing Paradise. Oh.

0: Energy am Morgen heute mit Laura, weil die Kollegen Anna Gutenmorgen, Jakob und Ben sind heute beim Deutschen Radiopreis nominiert als beste Morgensendung. Puh, ich bin so stolz. Deswegen, Jakob, worauf freust du dich denn am allermeisten?
1: Na, ich freue mich einfach auf die ganzen Stars und Promis, die heute Abend dabei sein werden. Viele Energy-Stars mit dabei, die Jungs von Fastboy zum Beispiel, Tiffany Harris oder auch Musiklegende Peter Maffay. Was will man mehr? Ansonsten viele Promis aus Funk und Fernsehen. Wir haben zum Beispiel Guido Maria Kretschmer. Der muss natürlich sagen, wie sieht mein Outfit aus? Vor allem, wie sieht das Outfit von Anna Gutenmorgen aus mit ihrem Orange? Da bin ich auf die Einschätzung gespannt. Und wir haben auch Tagesschau-Legende Susanne Daubner. Und wenn es mal die Gelegenheit gibt, so Jugendwörter von ihr ausgesprochen in echt zu hören, das kann ich mir doch nicht entgehen lassen.
0: Sass.
1: Ja, und ansonsten holen wir das Ding halt einfach.
0: Ja, würde ich auch sagen, holt das Ding doch einfach, weil ihr seid in meinen Augen eh die größten Promis auf dieser Veranstaltung. Und die drei, die werden euch auch mit hinter die Kulissen nehmen. Seht ihr alles auf energy-de. Instagram natürlich.
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0: Mit Laurenz und das Top-Thema ist heute.
8: Ja, guten Morgen und ihr solltet euch gleich nicht erschrecken, wenn plötzlich überall die Handys losbrüllen. In wenigen Stunden wird es nämlich richtig laut hier bei uns. Um 11 Uhr startet der bundesweite Warntag. Dann gehen in ganz Deutschland die Sirenen los und auch die Warn-Apps und Handys melden sich. Das Ganze ist nur ein Test, ob im Ernstfall dann auch wirklich alles funktioniert. Haben wir ja auch schon ein paar Mal mit durchgemacht. Und Grit Tüngler, die ist vom Bundesamt für Bevölkerungsschutz und Katastrophenhilfe und die hat mir gesagt, was die größten Herausforderungen an so einem Warntag wie heute sind.
9: Die größte Herausforderung ist, wirklich alle Menschen zuverlässig und möglichst schnell zu erreichen. Egal, ob sie gerade zu Hause sind, unterwegs, im Auto, in der Stadt oder irgendwo in der Natur.
8: Ja, wird gleich spannend, ob das heute wieder funktioniert. Gegen 11.45 Uhr gibt's dann wieder die Entwarnung. So, und dann hat Apple gestern mal wieder richtig einen rausgehauen. Zum ersten Mal gibt's nämlich ein iPhone zum Aufklappen. iPhone Duo heißt das Ding und das klappt hier auf wie so ein Reisepass und hat dann innen einen ziemlich großen Bildschirm. Günstig wird der ganze Spaß allerdings nicht. Los geht's da bei 2.300 Euro. Außerdem neu das iPhone 18 Pro, neue AirPods und neue Apple Watches. Und zum Schluss jetzt nochmal ein Appell, besonders an die Männer unter euch. Vielleicht solltet ihr heute auf der Arbeit mal 5 Grad sein lassen. Das könnte sich nämlich später noch richtig auszahlen. Forscher in China haben jetzt nämlich rausgefunden, Männer mit viel Stress im Job haben deutlich häufiger Erektionsprobleme. Bei besonders Gestressten waren es über 50%, bei wenig Stress nur rund 8. Vor allem lange Arbeitszeiten und Beförderungsdruck waren auffällig.
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Wunderhübschen guten Morgen. Anna und Ben sind heute beim Deutschen Radiopreis. Deswegen bin ich hier. Laura grüßt euch. Und wir verraten euch gleich, wie ihr ein Jahr lang keine Miete zahlen müsst. Was eine Bridgerton-Villa damit zu tun hat, das erfahrt ihr nach Kamrat mit Hug Yourself. Jetzt aber erstmal Nico Santos, Why Don't You Stay? Das sind immer die besten neuen Hits hier bei Energy.

0: kennt das doch sicher auch. Ihr schaut einen Film oder eine Serie und die haben immer die allerkrassesten Häuser.
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0: Moin, hier ist Energy am Morgen mit mir, Laura. Und da wohnen, das wäre es wirklich. Deswegen wollten wir von euch wissen, in welches Film- oder Serienhaus würdet ihr sofort einziehen?
2: Oh, ich glaube SpongeBobs Haus, ja, die Ananas. Ich glaube, es wäre schon cool. Mit Gary, tausende Stockwerken, ein Hochbett, wo man reinspringen kann. Ist schon krass.
3: Barbie Dreamhouse. Es ist eine basierend auf einer Kinderserie eigentlich von Barbie. Und es ist eine sehr, sehr schöne, Atmosphäre, wo ich gerne leben würde.
4: Bridgerton und ein Haus von dort würde ich auch nehmen. Heutzutage ist ja alles eher minimalistisch. Damals hat man noch viel mehr Wert auf Kleinigkeiten gelegt oder Verzierungen in unseren Häusern.
5: Tatsächlich von Naruto. Da würde ich auf jeden Fall wohnen wollen, weil er abgelegen mit viel Natur, da würde ich mich sehen.
0: Also alles komplett nachvollziehbar, aber Bridgerton, also dieser Bunker, das ist wirklich, das ist es. Für mich auch. 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
1: Die nächste Runde Stadtland Energy zockt mit mir heute Morgen. Die Latisha, grüß dich.
2: Morgen.
1: Wenn ich richtig gehört habe, hast du Begleitung da am Telefon?
2: Nee, ich bin gerade in der Kita.
1: Ach so.
2: Also ich arbeite in der Kita und sind gerade die Kinder im Hintergrund.
1: Während der Arbeitszeit also um Tickets für Khalid spielen. Besser geht's auch nicht.
2: Genau.
1: Ist er Fan?
2: Also meine Mama ist Fan. Ich kenne so ein paar Lieder, aber ich würde das für meine Mama halt gerne gewinnen wollen.
1: Für deine Mama zocken wir also und brauchen dafür mindestens 5 Punkte. Den Buchstaben ermitteln wir jetzt mit dem Generator.
0: L.
2: Okay.
1: Gut, dann starte ich unsere 30 Sekunden jetzt. Eine Stadt mit L.
2: London.
1: Ein nee, Land?
2: Sorry.
1: Oh, doch, passt. Stadt mit L, London, nehmen wir. Ein Land mit L.
2: Lettland.
1: Ein Energy Star.
2: Weiter.
1: Etwas im Badezimmer.
2: Laufmatte.
1: Eine Eiscremesorte.
2: Litchi.
1: Ein Hobby.
2: Laufen.
1: Etwas, das heiß ist.
2: Weiter.
1: Ein Körperteil.
2: Weiter.
1: Etwas aus Holz. Und die Zeit ist um. Aber du hast es geschafft. Es waren 5 Punkte. Herzlichen Glückwunsch.
2: Super. Dankeschön.
1: Bedeutet für dich, du darfst zusammen mit deiner Mama zu Khalid.
2: Danke.
1: Und Bretter wie diese hier live erleben. Am 13. Oktober ist es soweit. Ich wünsche euch beiden ganz, ganz viel Spaß. Ich hoffe, deine Mama ist stolz auf dich. Ich bin's auf jeden Fall.
2: Ja, ich glaube, sie wird sich so mega freuen.
1: Und wenn ihr auch Bock habt, hier abzuräumen, meldet euch an auf energy.de. Die nächste Runde Stadtland Energy steigt dann morgen wieder.

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10: Heute reden alle nur über ein Thema. Laurenz, erklär mal.
11: Ja, und da gucken wir doch direkt mal ganz kurz auf die AfD. Laut dem neuen Trendbarometer von RTL und NTV kommt die Partei im Osten nämlich mittlerweile auf 45%. Und dann kommt ganz

0: erstmal gar nichts. Die Linke liegt bei 15, die CDU nur bei 12% und auch bundesweit wäre die AfD mit 28% aktuell stärkste Kraft. Und 55% sagen sogar, sie trauen gerade gar keiner Partei zu, Deutschlands Probleme am besten zu lösen. Ja, dann dürfte die deutsche Fernsehbranche heute Morgen noch so ein bisschen verkatert sein. Gestern Abend wurde nämlich in Köln der Deutsche Fernsehpreis verliehen. Laura von Torra wurde zur besten Moderatorin gekürt und räumte mit dem Magenta TV-Team gleich noch einen zweiten Preis ab. Auch Markus Lanz, Stefan Raab und Barbara Schöneberger haben gewonnen. Und für RTL-Legende Peter Klöppel gab es sogar den Preis fürs Lebenswerk. Und zum Schluss habe ich jetzt noch eine Meldung für euch, die klingt wie aus der weiten Zukunft, kann aber schon bald Realität sein, und zwar, dass wir alle vielleicht bald kein Portemonnaie mehr brauchen. Führerschein, Perso und Krankenkassenkarte sollen nämlich alle in einer App auf dem Handy landen. DU heißt das Ganze und soll schon Anfang Januar starten. Und der Digitalexperte Markus Beckedahl, der hat im Ersten gesagt, Datenschutz ist da das A und O.
1: Meine Erwartung an die Bundesregierung ist, dass sie eine Infrastruktur, eine App vorlegen, wo der Datenschutz, wo die IT-Sicherheit von vornherein mitgedacht wird, damit wir größtmögliche Akzeptanz und Vertrauen in der Bevölkerung bekommen.
0: Ja, und später sollen da sogar noch Uni-Zeugnisse oder Mitarbeiterausweise rein.
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Guten Morgen und Ben sind heute beim Deutschen Radiopreis. Oh, ich bin so aufgeregt, deswegen bin ich heute für euch am Start. Hi, ich bin Laura und das Thema sind heute Äpfel. Nicht gesund, aber innovat. Was da genau los ist, gibt's nach Harry Styles mit American Girls. Und jetzt am Start Temper City Self-Aware.

0: Donnerstagmorgen euch. Hier ist Energy und heute gibt es Äpfel zum Frühstück. Hi, hier ist Laura und wir gucken zusammen in die USA. Apple hat gerade die neuesten Produkte vorgestellt. Kollegin Annika ist da. Schönen guten Morgen. Du hast dir das alles angeguckt, sehr vorbildlich. Klar. Was sind denn die Highlights?
1: Ja, Laura, endlich ist es da, das faltbare iPhone. Hä? iPhone Duo heißt das und man kann es für schlappe 2249 Euro kaufen.
0: Ja, Mensch.
1: Ist ja nix. Das hat dann aber auch eine krasse Kamera. Der Akku hält angeblich einen ganzen Tag lang und man kann zwei Apps gleichzeitig nutzen, weil klar, man hat zwei Bildschirme.
0: Okay.
1: Das gibt's in Sternenweiß und in Nachtschwarz und ab dem 16. Oktober, jetzt werde ich schon ganz aufgeregt, kann man es dann auch endlich vorbestellen.
0: Bei dem Preis,
1: ja, wirklich. Außerdem neu natürlich das iPhone 18 Pro und Pro Max mit besserer Kamera und neuer Siri AI. Die gibt's allerdings erstmal gar nicht in Deutschland.
0: Ach, super.
1: Aber deutsche Technikfans können sich dann zum Beispiel auf neue Modelle freuen, zum Beispiel bei den AirPods oder bei den Apple Watches.
0: Alles klar, ich fasse mal ganz kurz zusammen. Mhm. Preislich müssen wir in den sauren Apfel beißen. Aber mit uns könnt ihr trotzdem Geld sparen. Wir zahlen nämlich eure Miete.
1: Oh.
0: Ja, Infos auf energy.de. Und wir machen hier jetzt weiter mit Jenny. Das ist Dracula. Und genau das sind auch immer die besten neuen Hits. Kommt gut raus.

fantastischen Donnerstag euch. Hier ist Laura und ich möchte nicht schon wieder diejenige sein, aber es war ja Herbstanfang schon am 1. September, also schon eine ganze Weile her. Ich freue mich gigantisch auf den Winter. Das ist absolut meine Jahreszeit. Aber um noch so ein bisschen dieses Sommergefühl beizubehalten, gönnen wir uns jetzt eine Runde Loi mit Golden Summer. Das sind immer die besten neuen Hits hier bei Energy. Einen schönen Donnerstag euch.

0: euch, hier ist Energy am Morgen, heute mit mir, Laura. Und jetzt ist Lachen verboten.
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0: Ja, und heute wird's richtig persönlich. Paul, du bist einfach selbst dabei bei LOL Next, die Show, wo niemand lachen darf. Erzähl mal, wie bist du da reingeraten?
2: Ja, das frage ich mich ehrlich gesagt auch. LOL Next ist der neue Ableger von Last One Laughing. Und diesmal treten 10 Leute aus der jüngeren Comedy- und Creator-Szene gegeneinander an. Unter anderem Fresh Torge, Selfie Sandra, Phil Laude, Laura Larsson, Adi Totoro und eben auch ich. Das bekannte Prinzip, das bleibt erstmal gleich. Wir versuchen uns gegenseitig zum Lachen zu bringen, dürfen aber selbst keine Miene verziehen. Im Vergleich zur Hauptserie gibt es aber auch ein paar Änderungen. Statt 6 geht das Ganze nur 4 Stunden. Wir haben nur ein Leben. Wer einmal lacht, ist also direkt raus. Und durch die Show führt diesmal Hazel Brugger. Und wenn man das Ganze guckt, dann merkt man auch beim Tempo, dass hier eine jüngere Generation aufeinander trifft. Es passiert nämlich ständig etwas. Viel mehr darf und will ich natürlich nicht verraten, außer dass selbst 4 Stunden nicht zu lachen deutlich schwieriger ist, als ich vorher gedacht habe. Ob ich mich komplett blamiert oder vielleicht sogar überraschend gut geschlagen habe, das seht ihr ab sofort. Alle 4 Folgen gibt es nämlich bei Prime Video.
0: Bah, herrlich, direkt alle 4 Folgen werde ich mir heute Abend sofort reinziehen. Und bin natürlich gespannt, wie weit es unser Paul auch geschafft hat. Im Kino gibt's auch was Neues für euch und wir haben einen Hollywood-Trend. Es geht um langes Warten. Was das heute für euch bedeutet, das gibt's um 10 nach 8 hier bei Energy am Morgen. Wir machen jetzt aber erstmal weiter mit BTS, das ist Swim. Also schwimmt gut rein in diesen Donnerstag.

0: Morgen, hier ist Energy am Morgen mit Laura und heute wird es ernst. Aller guten Morgen. Jakob und Ben sind beim Deutschen Radiopreis nominiert als beste Morgensendung. Es ist so aufregend. Ich bin so aufgeregt. Ich bin auch so stolz. Ich hoffe so, dass sie das Ding nach Hause holen. Ich bin mir eigentlich relativ sicher. Die drei werden uns auf jeden Fall den ganzen Tag über begleiten und uns berichten. Deswegen, Ben, wie ist denn die Stimmung? Worauf freust du dich am meisten?
1: Hallo Laura, ich freue mich am meisten beim Deutschen Radiopreis auf Hair and Make-up. Es sind ja Kameras auf uns, das heißt, man wird nochmal hübsch gemacht von Leuten, die ausgebildet sind, einen wieder gut aussehen zu lassen. Das heißt, ich sitze dann da eigentlich nur wie so eine Puppe und es wird an mir gezupft und getupft. Das liebe ich ja. Dann kriege ich irgendwie Make-up, dann sehe ich wieder aus wie 25. Die Haare werden schön gemacht, toll. Und ich sitze einfach nur da. Am liebsten könnten wir auch die Zähne putzen.
0: Das ist wirklich total aufregend. Bekommt man ja so nie mit im normalen Leben. Also, mega Sache. Die drei werden euch auch mitnehmen hinter die Kulissen. Seht ihr alles auf Instagram energy-de. Ich bin sehr gespannt auf den 25-jährigen Ben.
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0: Mit Laurenz und das Top-Thema ist heute.
7: Ja, guten Morgen und ihr solltet euch gleich nicht erschrecken, wenn plötzlich überall die Handys losbrüllen. In wenigen Stunden wird ziemlich richtig laut hier bei uns. Um 11 Uhr startet der bundesweite Warntag. Dann gehen in ganz Deutschland die Sirenen los und auch die Warn-Apps und Handys melden sich. Das Ganze ist nur ein Test, ob im Ernstfall dann auch wirklich alles funktioniert. Haben wir ja auch schon ein paar Mal mit durchgemacht. Und Grit Tüngler, die ist vom Bundesamt für Bevölkerungsschutz und Katastrophenhilfe und die hat mir gesagt, was die größten Herausforderungen an so einem Warntag wie heute sind.
8: Die größte Herausforderung ist, wirklich alle Menschen zuverlässig und möglichst schnell zu erreichen. Egal, ob sie gerade zu Hause sind, unterwegs, im Auto, in der Stadt oder irgendwo in der Natur.
7: Ja, wird gleich spannend, ob das heute wieder funktioniert. Gegen 11.45 Uhr gibt es dann wieder die Entwarnung. So, und dann hat Apple gestern mal wieder richtig einen rausgehauen. Zum ersten Mal gibt es nämlich ein iPhone zum Aufklappen. iPhone Duo heißt das Ding und das klappt hier auf wie so ein Reisepass und hat dann innen einen ziemlich großen Bildschirm. Günstig wird der ganze Spaß allerdings nicht. Los geht's da bei 2.300 Euro. Außerdem neu das iPhone 18 Pro, neue AirPods und neue Apple Watches. Und zum Schluss jetzt nochmal ein Appell, besonders an die Männer unter euch. Vielleicht solltet ihr heute auf der Arbeit mal 5 gerade sein lassen. Das könnte sich nämlich später noch richtig auszahlen. Forscher in China haben jetzt nämlich rausgefunden, Männer mit viel Stress im Job haben deutlich häufiger Erektionsprobleme. Bei besonders Gestressten waren es über 50%, bei wenig Stress nur rund 8. Vor allem lange Arbeitszeiten und Beförderungsdruck waren auffällig.
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Morgen, Laura hier. Anna und Ben sind heute beim Deutschen Radiopreis. Es ist so aufregend, deswegen bin ich heute für euch am Start. Und es gibt ein neues Motto in Hollywood. Besser spät als nie. Was dahinter steckt, das gibt's nach Alex Warren mit Ordinary. Und jetzt am Start Kygo, Save My Love. Kommt gut rein in diesen Donnerstag.

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0: Besser spät als nie. Das ist das neue Motto in Hollywood. Morgen, hier ist Energy am Morgen mit Laura und Kollege und Filmfan Gabriel.
1: Guten Morgen, Laura.
2: Morgen.
1: Also, pass auf. Heute kommen ja die zauberhaften Schwestern Teil 2 ins Kino. Kennst du das?
2: Nein.
1: Das ist ein Film mit Sandra Bullock und Nicole Kidman. Also wirklich.
2: Liebe ich jetzt schon.
1: Perfekt, du bist begeistert. Große Hollywood-Stars und das 28 Jahre nach Teil 1. Vor 28 Jahren kam der erste Film raus und es ist kein Einzelfall in Hollywood. Der Teufel trägt Prada kam dieses Jahr schon raus, 20 Jahre später. Mhm. Top Gun 36 Jahre später. Hä? Gladiator 24 Jahre später. Was? Also man hat wirklich in Hollywood das Recyceln entdeckt, aber wirklich halt sehr spät.
2: Sehr spät.
1: Ja, könnte man so sagen. Da geistern halt noch so Ideen in den Köpfen der kreativen People irgendwie rum und man will natürlich auch die junge Zielgruppe, ich guck dich an, die junge Zielgruppe möchte man dann natürlich mit dazu holen.
2: Ja.
1: Und es hört auch nicht auf.
2: Okay.
1: I Am Legend soll fortgesetzt werden mit Will Smith. Dann soll Shrek wieder zurückkommen,
2: wow,
1: mit Zendaya diesmal.
2: Was?
1: Ja, die soll die Teenager-Tochter,
2: okay,
1: von Shrek spielen.
2: Aha.
1: Und plötzlich Prinzessin mit Anne Hathaway soll auch zurückkommen. Also wirklich,
2: das toll, ja,
1: da sind viele, viele, viele Pläne in Hollywood. Also Fortsetzungen können immer wieder passieren.
2: Schön, dass die ganzen Schauspieler und Schauspielerinnen auch, also immer noch da sind, auch nach so langer Zeit.
1: Botox regelt.
2: Dankeschön. Da machen wir jetzt auch passenderweise auch mit einer Dame weiter, die schon vor Jahrzehnten geliefert hat und es immer noch tut. Jennifer Lopez mit Save Me Tonight.

0: Schönen guten Morgen. Bei Fakt oder Fake heißt es hier heute Annika. Grüß dich. Gegen genau eine Gehirnzelle. Das bin ich, Laura. Eine These von dir und ich allein muss entscheiden, ob Lüge oder Wahrheit. Let's go.
1: Ja, unsere Kollegen Anna und Ben, die das normalerweise hier machen, sind ja nicht da, weil sie für den Deutschen Radiopreis nominiert sind. Wuhu. Und deswegen dachte ich, gehen wir mal ein bisschen zurück in der Geschichte des Radios. Oder tun wir das? Meine Behauptung für dich ist heute, eine First Lady hat den Radio-Jingle erfunden. Fakt oder Fake?
0: Eine First Lady kann ich mir sehr gut vorstellen, so wie im Weißen Haus, ne? Und dann gibt es viele Termine, viele Meetings und sie war halt diejenige, die vielleicht nicht so viel zu tun hatte und dann zwischen diesen Meetings einfach immer so rausgehauen hat von wegen, Welcome to the White House, irgendwie sowas. Und damit ist der Jingle erfunden wurde. Also dieser Teil zwischen zwei Songs, ich sag Fakt.
1: Okay, okay. Eine First Lady hat den Radio-Jingle erfunden, ist ein
2: Fakt.
1: Ja, ja, Laura, von wegen eine Gehirnzelle, war aber nicht in den USA, sondern hier in Deutschland. Hä? Und zwar eine Dame, die auf den Namen Elli Heuss Knapp hört. Das war die Ehefrau des ersten Bundespräsidenten Theodor Heuss. Mm. Und die hat die Werbung revolutioniert und den bisher nur als Text vorgelesenen Anzeigen im Radio akustische Töne reingeschenkt.
0: Die hätte ja auch gewonnen, ganz klar.
1: Absolut.
0: Wir machen weiter mit The Bowser, das ist Magnus.

0: hier ist Energy und bei Energy am Morgen ist heute alles anders. Hier sind nämlich für euch Laura und Annika.
1: Grüß Morgen.
0: Dich, weil unsere geschätzten und Lieblingskollegen Anna Guten Morgen und Ben sind beim Deutschen Radiopreis.
2: Oh! Aufregend.
0: Einfach nominiert für die beste Morgensendung. Zu Recht.
1: Krass.
0: Und wir sind uns auch sicher, dass sie das Ding nach Hause holen. Deswegen veranstalten wir beide heute Abend hier im Sender eine Watchparty, also ein Public Viewing. Jetzt sind wir beide die Organisatorinnen, weil offensichtlich schmeißen wir hier ja den Bums.
1: Absolut.
0: So, um jetzt herauszufinden, was das wichtigste Essential für heute Abend ist. Kollegen Anna Guten Morgen und Ben sind beim Deutschen Radiopreis.
2: Oh! Aufregend.
0: Einfach nominiert für die beste Morgensendung. Zu Recht.
1: Krass.
0: Und wir sind uns auch sicher, dass sie das Ding nach Hause holen. Deswegen veranstalten wir beide heute Abend hier im Sender eine Watchparty, also ein Public Viewing. Jetzt sind wir beide die Organisatorinnen, weil offensichtlich schmeißen wir hier ja.

0: Schlafsack snacken. Das ist ja, also, das ist
1: ja, ich bin der Snack im Schlafsack.
0: Nein, also ich dachte, in dem Schlafrock.
1: Was? Nein, ich dachte ja, wir schlafen hier heute, ja, weil wir ja gewinnen werden, dann machen wir Party.
0: Aber ich sag dir ehrlich, ich schlafe lieber ohne Schlafsack hier als ohne Snacks. Also das ist schon, das ist das Essential. Aber weil wir ja erwachsen sind und keine Kinder mehr, können wir einfach beides haben und beides vorbereiten.
1: Ich wollte gerade sagen, die Kombo macht's.
0: Ist der Hammer.
1: Chips und wir schlafen hier, das wird eine gute Nummer.
0: Oh, ich freue mich.
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13: Heute reden alle nur über ein Thema. Laurenz, erklär mal.
14: Ja, und da gucken wir doch direkt mal ganz kurz auf die AfD. Laut dem neuen Trendbarometer von RTL und NTV kommt die Partei im Osten nämlich mittlerweile auf 45%. Und dann kommt ganz lange erstmal gar nichts. Die Linke liegt bei 15%, die CDU nur bei 12%. Und auch bundesweit wäre die AfD mit 28% aktuell stärkste Kraft. Und 55% sagen sogar, sie trauen gerade gar keiner Partei zu, Deutschlands Probleme am besten zu lösen. Ja, dann dürfte die deutsche Fernsehbranche heute Morgen noch so ein bisschen verkadert sein. Gestern Abend wurde nämlich in Köln der Deutsche Fernsehpreis verliehen. Laura von Torra wurde zur besten Moderatorin gekürt und räumte mit dem Magenta TV-Team gleich noch einen zweiten Preis ab. Auch Markus Lanz, Stefan Raab und Barbara Schöneberger haben gewonnen. Und für RTL-Legende Peter Klöppel gab es sogar den Preis fürs Lebenswerk.

0: Und zum Schluss habe ich jetzt noch eine Meldung für euch, die klingt wie aus der weiten Zukunft, kann aber schon bald Realität sein, und zwar, dass wir alle vielleicht bald kein Portemonnaie mehr brauchen. Führerschein, Perso und Krankenkassenkarte sollen nämlich alle in einer App auf dem Handy landen. DU heißt das Ganze und soll schon Anfang Januar starten. Und der Digitalexperte Markus Beckedahl, der hat im Ersten gesagt, Datenschutz ist da das A und O.
1: Meine Erwartung an die Bundesregierung ist, dass sie eine Infrastruktur, eine App vorlegen, wo der Datenschutz, wo die IT-Sicherheit von vornherein mitgedacht wird, damit wir größtmögliche Akzeptanz und Vertrauen in der Bevölkerung bekommen.
0: Ja, und später sollen da sogar noch Uni-Zeugnisse oder Mitarbeiterausweise rein.
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Samstagmorgen euch. Anna und Ben sind heute beim Deutschen Radiopreis. Deswegen bin ich, Laura, heute am Start für euch. Und wir vergleichen gleich Äpfel mit Äpfel. Was genau los ist und warum sich zu diesem Thema sogar Ben in die Sendung einschalten wird, das hört ihr nach Michael Schulte mit 5 AM. Und jetzt ganz entspannt Shakira mit Die Die.

0: Morgen, hier ist Energy und jetzt vergleichen wir Äpfel mit Äpfel. Moin, hier ist Laura und es ist wieder soweit. Technikriese Apple hat neue Produkte am Start und Kollegin Annika grüßt dich.
1: Morgen, Laura.
0: Hat das mal genauer für uns angeschaut. Annika, worauf können wir uns denn dieses Mal freuen?
1: Unter anderem auf neue Generationen der AirPods und Apple Watches und natürlich auf das absolute Highlight, ein faltbares Handy namens iPhone Duo.
0: Okay.
1: Das hat auch einiges drauf, eine krasse Kamera, den größten iPhone-Bildschirm jemals und eine Akkulaufzeit von angeblich einem Tag.
0: Genau. Und das hält dann eine Woche und dann ist wieder minus 80%. Aber ist das jetzt wie so ein Buch quasi zum Aufklappen? Habe ich das richtig jetzt im Kopf?
1: Genau, ja. Kannst du
0: das
1: aufklappen.
0: Das ist ja verrückt.
1: Wunderbar.
0: Ja, alles coole Dinge. Findet auch Kollege Ben, der ja hier eigentlich die Morningshow macht, heute aber beim Deutschen Radiopreis ist. Der konnte es kaum erwarten, uns seinen Take dazu mitzuteilen.
1: Natürlich.
0: Und hat sich jetzt dazu geschaltet, Ben. Was gibt's?
2: Hallo ihr beiden, ich find's erstmal super, dass ihr über die neuen iPhones redet, weil es gibt keine anderen Menschen in meinem Leben, bei denen ich denke, die sollten unbedingt sich mit diesem Thema beschäftigen. Hä? Weil, liebe Laura, liebe Annika, ihr beiden braucht unbedingt mal ein Update. Oh. Um es den Hörern zu beschreiben, Laura rockt irgendwie einen iPhone 3 Mini seit 25 Jahren und Annikas Handy sieht aus, als hätte es schon einige Clubbesucher auf Toilette verbracht. Das ist auch so ein olles Ding. Ihr müsst da unbedingt mal upgraden.
1: Nee, also
0: wenn er zahlt, ja.
1: Gerne, also
0: aber sonst.
1: Ben, du darfst sein, aber das sage ich auch ganz ehrlich, also wer noch die Dinosaurier miterlebt hat, ja, und die ersten Handys in Form von Backstein, der sollte mal ganz ruhig sein besser.
0: Ja, der ist halt von der älteren Generation, ich habe mit meinem Handy schon Tischtennis gespielt. Also,
1: wirklich?
0: Ja, das werde ich nicht mehr hergeben, auf gar keinen Fall.
1: Okay, Tischtennisschläger, Handy, was brauchst du mehr? Besser als das iPhone Duo, sage ich dir ehrlich.
0: Siehst du mal. Wir machen weiter mit immer den besten neuen Hits, das ist jetzt Taylor Swift mit Elizabeth Taylor.

Schönen Donnerstagmorgen euch. Hier ist Energy am Morgen mit mir, Laura. Und für den Song, der jetzt kommt, sind wir heute Morgen aufgestanden. Solltet ihr euch heute gefragt haben, wozu ihr das alles macht, Leute, genau dafür. Das ist das fetteste Brett auf der ganzen weiten Welt. Das ist jetzt Shaggy mit Angel. Genießt!

Energy und wir rutschen in den Donnerstag. Energy. Good News. Heute mit mir, Laura, und wir feiern die Stadt Calw. Schon mal gehört? Ich schon, das liegt in Baden-Württemberg. Und hier gibt's eine Besonderheit, zwei Rutschen, die mitten durch den Stadtpark führen. Und nicht, wie ihr jetzt denkt, so auf einem Spielplatz oder so. Nee, Rutschen für alle, um schneller von A nach B zu kommen. Das ist so eine geniale Idee. Insgesamt ist das alles, also die Rutsche ist 50 Meter lang insgesamt und ihr kommt auf bis zu 35 km/h. Das ist so krass, ich will das auch. Dafür wird sich ein Ausflug definitiv nach Calw lohnen. Und wir machen hier jetzt weiter mit Felix Jehn. Das ist Pride. Und genau das sind immer die besten neuen Hits hier bei Energy. 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

0: Donnerstag euch. Ihr hört Energy am Morgen heute mit mir, Laura. Denn die Kollegen Anna, guten Morgen, Jakob und Ben sind beim Deutschen Radiopreis nominiert als allerbeste Morgensendung überhaupt. Ich bin so doll stolz auf die und ich bin mir auch sicher, dass sie den Preis nach Hause holen werden. Alles sehr aufregend, ihr merkt schon. Findet auch Anna, guten Morgen. Anna, da ist ja gerade ganz schön viel los bei euch. Was geht dir denn durch den Kopf?
1: Ja, hallo ihr Lieben. Ich bin jetzt gerade ein bisschen draußen hier spazieren, weil ich mich mal akklimatisieren muss. Ich sage nur Hashtag Lampenfieber. Es ist so schlimm. Ich bin so derbe aufgeregt. Natürlich auch Vorfreude. Also ich freue mich auch mega, aber so unfassbar aufgeregt. Jetzt habe ich mir hier schon meine kleine Notfallapotheke zusammengebastelt mit Neurexan. Ne, das beruhigt einen so ein bisschen. Meine Ashwagandha-Tabletten habe ich bei Melatonin, nehme ich glaube ich nicht mit, weil ich glaube, es ist zu doll. Dann bin ich noch mehr müde. Das will ich ja auch nicht. Aber die werde ich mir auf jeden Fall vorher noch genehmigen, damit ich ein bisschen ruhiger werde.
0: Okay, ich weiß, ihr seid die allerletzte Kategorie, also muss man ja wirklich aufpassen, dass Anna guten Morgen nicht schläft, wenn sie dann ausgezeichnet wird. Aber das wird alles super, die drei werden euch auch mit hinter die Kulissen nehmen. Seht ihr alles auf Instagram energy_de. Toi, toi, toi, ihr Lieben!
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12: Ja, guten Morgen und ihr solltet euch gleich nicht erschrecken, wenn plötzlich überall die Handys losbrüllen. In wenigen Stunden wird ziemlich richtig laut hier bei uns. Um 11 Uhr startet der bundesweite Warntag. Dann gehen in ganz Deutschland die Sirenen los und auch die Warn-Apps und Handys melden sich. Das Ganze ist so ein Test, ob im Ernstfall dann auch wirklich alles funktioniert. Haben wir ja auch schon ein paar Mal mit durchgemacht. Und Grit Tüngler, die ist vom Bundesamt für Bevölkerungsschutz und Katastrophenhilfe und die hat mir gesagt, was die größten Herausforderungen an so einem Warntag wie heute sind.
13: Die größte Herausforderung ist, wirklich alle Menschen zuverlässig und möglichst schnell zu erreichen. Egal, ob sie gerade zu Hause sind, unterwegs, im Auto, in der Stadt oder irgendwo in der Natur.
12: Ja, wird gleich spannend, ob das heute wieder funktioniert. Gegen 11.45 Uhr gibt es dann wieder die Entwarnung. So, und dann hat Apple gestern mal wieder richtig einen rausgehauen. Zum ersten Mal gibt es nämlich ein iPhone zum Aufklappen. iPhone Duo heißt das Ding und das klappt dir auf wie so ein Reisepass und hat dann innen einen ziemlich großen Bildschirm. Günstig wird der ganze Spaß allerdings nicht. Los geht's da bei 2.300 Euro. Außerdem neu das iPhone 18 Pro, neue AirPods und neue Apple Watches. Und zum Schluss jetzt nochmal ein Appell, besonders an die Männer unter euch. Vielleicht solltet ihr heute auf der Arbeit mal 5 gerade sein lassen. Das könnte sich nämlich später noch richtig auszahlen. Forscher in China haben jetzt nämlich rausgefunden, Männer mit viel Stress im Job haben deutlich häufiger Erektionsprobleme. Bei besonders gestressten waren es über 50%, bei wenig Stress nur rund 8. Vor allem lange Arbeitszeiten und Beförderungsdruck waren auffällig.
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Schönen guten Morgen euch. Ich bin Laura und vertrete Anna und Ben, denn die sind heute beim Großen Deutschen Radiopreis nominiert als beste Morgensendung. Oh, sind wir aufgeregt. Daumen werden alle fleißig gedrückt. Und ich begleite euch in Richtung Arbeit mit immer den besten neuen Hits. Jetzt am Start One Republic mit Need Your Love. Schönen Donnerstag euch. 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

Schönen Donnerstag euch. Hier ist Energy am Morgen mit mir, Laura, und mit immer den besten neuen Hits. Und Ellie Goulding ist auch dazu gekommen, um uns zu entertainen mit ihrem neuesten Banger For Your Entertainment. Keine große Gefühlsduselei, sondern einfach Spaß, Flirts und eine wilde Nacht. So lieben wir sie, die Ellie. Gönnen wir uns jetzt Ellie Goulding mit For Your Entertainment. Viel Spaß damit.

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11: Heute reden alle nur über ein Thema. Laurenz, erklär mal.
12: Ja, und da gucken wir doch direkt mal ganz kurz auf die AfD. Laut dem neuen Trendbarometer von RTL und NTV kommt die Partei im Osten nämlich mittlerweile auf 45%. Und dann kommt ganz lange erstmal gar nichts. Die Linke liegt bei 15, die CDU nur bei 12%. Und auch bundesweit wäre die AfD mit 28% aktuell stärkste Kraft. Und 55% sagen sogar, sie trauen gerade gar keiner Partei zu, Deutschlands Probleme am besten zu lösen. Ja, dann dürfte die deutsche Fernsehbranche heute Morgen noch so ein bisschen verkatert sein. Gestern Abend wurde nämlich in Köln der Deutsche Fernsehpreis verliehen. Laura von Torra wurde zur besten Moderatorin gekürt und räumte mit dem Magenta TV-Team gleich noch einen zweiten Preis ab. Auch Markus Lanz, Stefan Raab und Barbara Schöneberger haben gewonnen. Und für RTL-Legende Peter Klöppel gab es sogar den Preis fürs Lebenswerk. Und zum Schluss habe ich jetzt noch eine Meldung für euch, die klingt wie aus der weiten Zukunft, kann aber schon bald Realität sein, und zwar, dass wir alle vielleicht bald kein Portemonnaie mehr brauchen. Führerschein, Perso und Krankenkassenkarte sollen nämlich alle in einer App auf dem Handy landen. DU heißt das Ganze und soll schon Anfang Januar starten. Und der Digitalexperte Markus Beckedahl, der hat im Ersten gesagt, Datenschutz ist da das A und O.
13: Meine Erwartung an die Bundesregierung ist, dass sie eine Infrastruktur, eine App vorlegen, wo der Datenschutz, wo die IT-Sicherheit von vornherein mitgedacht wird, damit wir größtmögliche Akzeptanz und Vertrauen in der Bevölkerung bekommen.
12: Ja, und später sollen da sogar noch Uni-Zeugnisse oder Mitarbeiterausweise rein.
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Morgen, hier ist Laura. Anna und Ben sind heute beim Deutschen Radiopreis, deswegen bin ich für euch am Start. Und dort wohnen, wo andere wohnen, in der Film- und Serie-Edition. Mit wem ihr gerne tauschen würdet und wie ihr ein Jahr lang keine Miete zahlen müsst, das verraten wir euch gleich. Jetzt aber erstmal Martin Garrix und Ed Sheeran mit Repeat It. Das sind immer die besten neuen Hits hier bei Energy. Kommt gut raus. 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

0: Donnerstagmorgen euch. Hier ist Laura bei Energy am Morgen. Und ihr kennt das doch auch. Ihr schaut einen Film oder eine Serie und die haben wirklich immer die allerkrassesten Häuser. Da wohnen, das wär's doch. Ich weiß. Deswegen wollten wir von euch wissen, in welches Film- oder Serienhaus würdet ihr denn sofort einziehen?
1: Boah, ich glaube SpongeBobs Haus, ja, die Ananas. Ich glaube, es wäre schon cool mit Gary, tausende Stockwerken. Ein Hochbett, wo man reinspringen kann, ist schon krass.
2: Barbie Dreamhouse. Es ist eine basierend auf einer Kinderserie eigentlich von Barbie. Und es ist eine sehr schöne Atmosphäre, wo ich gerne leben würde.
3: Bridgerton und ein Haus von dort würde ich auch nehmen. Heutzutage ist ja alles eher minimalistisch. Damals hat man noch viel mehr Wert auf Kleinigkeiten gelegt oder Verzierungen in unseren Häusern.
4: Tatsächlich von Naruto. Da würde ich auf jeden Fall wohnen wollen, weil er abgelegen mit viel Natur, da würde ich mich sehen.
0: Ja, alles komplett nachvollziehbar. Aber das Bridgerton-Haus, da würde auch ich nicht nein sagen. Wir haben jetzt aber was für euch, das noch besser ist, als in eurem Serientraumhaus zu wohnen.
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1: Uhr rein mit uns in den Donnerstagvormittag. Schön, dass ihr da seid. Hi, ich bin's, Felina. Die 10 jetzt am Stück laufen hier und da geht's gleich weiter mit der aktuellen Single von Bruno Mars in guten 10 Minuten. Jetzt Temper City.
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kurz, wisst ihr noch, dass es diesen Sommer so heiß war, dass vor den Deutschlandkonzerten von Bruno Mars die Polizei mit einem Wasserwerfer die wartenden Fans runtergekühlt hat? Da waren es irgendwie einfach 40 Grad, als die da vor der Location gestanden haben und gewartet haben. Krass, oder? Bruno Mars jetzt für euch mit seiner aktuellen Single On My Soul. Wir holen uns nochmal ein bisschen Sommergefühle zurück einfach, oder?

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2: Es gibt ja immer noch die Studie, dass irgendwie jeder dritte Mann behauptet, er könnte, ohne einen Flugschein zu haben, einen Flieger landen.
3: Ja, ja, selbstverständlich. 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

0: Wie klingen eigentlich die Planeten in unserem Sonnensystem? Und damit herzlich willkommen zu den Energy Nerd News mit mir, Felina. Ich habe ein großes, großes Herz für alles Nerdige, besonders für den Weltraum. Und da checken wir jetzt mal gemeinsam aus, wie die Planeten klingen. Denn klar, Fotos habt ihr ganz bestimmt schon mal von denen gesehen, aber gehört habt ihr sie noch nicht. Funktioniert halt nicht, weil wir ja sozusagen eine Art Vakuum im Weltraum haben. Das heißt, Schallwellen können gar nicht übertragen werden. Aber Forschende haben jetzt eben gemessen, welche Vibrationen sozusagen von Planeten ausgehen und daraus Geräusche erstellt. Und manche davon sind echt schockierend. Ich lasse euch jedes Mal raten, was es ist. Das erste ist gar kein richtiger Planet. Es ist ein Stern. Wir hören mal rein. Na, das ist die Sonne. Klingt eigentlich ganz okay, oder? Irgendwie auch warm und cozy. Aber wie klingt denn das hier für euch? Welcher Planet ist das? Findet ihr nicht aus, klingt wie Flugzeuge, die abheben? Ja, das ist tatsächlich die Erde, der einzige Planet, auf dem Flugzeuge abheben. Jetzt wird's langsam ein bisschen creepy. Das hier, das ist nur ein Zwergplanet. Und trotzdem saugruselig, das ist einfach der Sound vom Pluto. Und das unschlagbar gruseligste von allen, meiner Meinung nach, vom Sound her, ist für mich das hier. Klingt wie die Hölle selbst, oder? Das ist einfach der Saturn. 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

Ich liebe ja, wie viel mehr sie in ihrem eigenen Körper angekommen ist. Nelly Furtado wirkt einfach so happy und gelassen mit der Musikbranche mittlerweile. Sagt sie auch selber, es macht ihr einfach jetzt viel mehr Spaß, vor allem die Spontanität. Neulich stand einfach Ed Sheeran bei ihr in der Garderobe, haben sie kurz was zusammen gesungen. Und noch ein Duett habe ich jetzt für euch. Nelly Furtado zusammen mit James Morrison bei Energy, Broken Strings.

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1: An diesem Donnerstagvormittag. Ich hoffe, ihr seid gut drauf. Wenn nicht, dann machen wir da noch ein bisschen, ne? Wenn da noch Luft nach oben ist, gar kein Problem. Füllen wir die aus mit den 10 jetzt am Stück. Gleich mit Jonas Ass in guten 10 Minuten. Jetzt Jennifer Lopez und David Guetta und ich bin Felina.
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Vor der großen Musikkarriere von Tobi als ein Teil von Junat Us hat er viele merkwürdige Studentenjobs gehabt. Unter anderem hat er sich, pass auf, für eine medizinische Studie Stromschläge verpassen lassen. Die Zeiten wünscht er sich nicht unbedingt zurück. Ist sehr gut, dass er einfach jetzt Musik macht. Junat Us, jetzt für euch bei Energy immer die besten neuen Hits mit Flipside.

0: Wir haben es 11:05.
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2: Wenn die Hände dann massiert werden, gerade an diesem Daumenballen, weißt du, wenn ihr dann richtig drückt, holla die Waldfee, ist wirklich mit das Schönste. Ich war ja auch letztens bei der Massage, hat's auch gemacht. Und die hat ein Fünkchen zu lang meine Hand dann gehalten, einfach danach. Also so mindestens 5 Minuten lang hat die einfach meine Hand gehalten.
0: Und also habt ihr euch dabei unterhalten?
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0: Das glaube ich ja nicht. 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
2: Immer.
0: Das ist noch ein anderes Problem. Oh.

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Lauren zu Hause ist ein bisschen wie ein kleiner Zoo. 4 Hunde, 3 Pferde, 2 Katzen. Wow, da sage ich mal, die Tierarztkostenrechnung will ich nicht haben. Aber gut, der Mann verdient was mehr Geld als ich. Das ist auch einfach zu Recht so, denn er ist ein fantastischer Künstler. Alex Warren mit Emerald Eyes, jetzt für euch bei Energy über die besten neuen Hits.

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2: Fast 12 Uhr und die 10 Hits am Stück gehen hier sofort weiter. Gleich mit der aktuellen Single von Somber in guten 10 Minuten. Jetzt Teddy Swims, Mr. Know-It-All. Und ich bin Felina. Hi.
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0: jetzt hier für euch mit Samba. Der Typ ist ja quasi eigentlich noch so ein bisschen Newcomer, wurde aber von Energy Megastar Taylor Swift gefragt, als sie in die Songwriters Hall of Fame aufgenommen wurde. Hast du nicht Lust, so Songs von mir zu performen? Und seine Reaktion?
1: It was crazy. I mean, it was really her night. And she wanted me out of all the people she could have asked.
0: Ja, also sie hat einfach ihn gefragt von allen Leuten auf der ganzen Welt. Das überwältigt ihn immer noch und er hat eine sehr gute Zeit, das ganz toll gemacht. Seine eigene Single My Body Isn't Ready jetzt für euch bei Energy immer die besten neuen Hits. Hier ist Samba.

0: 12.26 Uhr.
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0: Okay, er mag keine Löffel, er mag keine Pommes, er mag keine Sandwiches und er mag keine Suppe. Was geht eigentlich bei Schauspieler Hudson Williams? Ist ja, ne, Hauptdarsteller bei Heated Rivalry, spielt da den Shane Hollander und klar, habe ich einen kleinen Crush drauf, bin ich ehrlich mit euch, finde ich den toll. Na klar, aber ich glaube, er hat den absoluten Ick bei mir freigeschaltet, denn er hat eine Liste veröffentlicht mit Dingen, die er nicht mag. Und dazu gehören auch noch Löffel, was ich komplett random finde. Aber ich wollte mal fragen, habt ihr sowas auch? Irgendwas, das ihr wirklich überhaupt nicht leiden könnt, obwohl das ehrlich gesagt total normal ist oder andere das halt einfach wirklich normalerweise richtig doll mögen?
1: Was ich hasse, ist auf jeden Fall Gemüse, weil es schmeckt mir halt einfach nicht.
2: Also ich bin wirklich so ein Social-Media-Hater, aber besitze es selber. Durch Social Media geht einfach super vieles kaputt heutzutage, sei es Beziehungen, sei es Freundschaft. Ich finde, das wird einfach heute voll normalisiert, dass man sich da irgendwie rumpräsentiert.
3: Heiße Getränke, viele lieben ja heiße Getränke. Ich trinke gar nicht was Warmes. Also ich trinke keinen Kaffee, ich trinke keinen Tee, keinen Glühwein.
0: Okay, das finde ich auch krass, heiße Getränke. Warum denn nicht? Das ist doch gemütlich. Aber gut, okay, das wäre jetzt das Letzte, was irgendwie Hudson Williams noch auf seine Liste schreiben könnte, wo ich auch sagen würde, also da weiß ich auch nicht. Da weiß ich dann auch einfach nicht, wie es mit uns beiden funktionieren soll, mein Lieber.
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habe eine These. Diesen Song hier, den könnt ihr nur schief mitsingen. Das geht gar nicht. Also, dass ihr da jeden Ton trefft, das funktioniert nicht. Der ist darauf angelegt, dass jede andere Person, die es versucht, einmal ganz kurz klingt, als würde er zum ersten Mal seine Stimme entdecken oder so. Aber macht's trotzdem, denn es macht ganz viel Spaß mitsingen bei Mia, Tanz der Moleküle, jetzt für euch bei Energy.

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2: Darum auf 13 Uhr. Schön, dass ihr am Start seid. 10 Hits am Stück laufen hier gerade und gehen gleich weiter mit der aktuellen Single von Tiffany Harris in guten 10 Minuten. Jetzt Nico Santos und ich bin Felina. Happy Mittagspause.
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Kleines Geheimrezept für die Songs von Tiffany Harris. Könnt ihr ja mal drauf achten hier bei Energy. Immer die besten neuen Hits, lieben wir ja sehr. Die sagt nämlich, in den Strophen, da darf es ruhig auch mal richtig dunkel werden und mal richtig finster von der Stimmung und so. Aber in dem Refrain, da muss die Hoffnung und das Licht zurückkommen. Und genau daran hält sie sich auch bei Find Me jetzt bei Energy. Immer die besten neuen Hits.

0: Hallöchen, da ist es 13.26 Uhr.
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2: 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Holla, die Waldfee, ist wirklich mit das Schönste. 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Also, so mindestens 5 Minuten lang hat die einfach meine Hand gehalten.
3: Und also habt ihr euch dabei unterhalten?
2: Ja, wir sind ja nur am Quatschen, aber dann war doch ein bisschen Händchen halten. 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
3: Das glaube ich ja nicht. Also erstens das und dann auch noch wieder quatschen bei der Massage.
2: Immer.
3: Das ist noch ein anderes Problem.
2: Oh,

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1: Weiter geht's mit Oliver Heldens hier bei Energy. Immer die besten neuen Hits. Das ist der letzte Künstler, der mich so richtig zum Schwitzen gebracht hat. Und zwar, weil ich extra für ihn Shuffle Dance gelernt habe. Und Leute, ist das anstrengend. Meine Güte, war ich da aus der Puste, als ich das dann endlich so halbwegs hingekriegt habe. Da konnte ich schon fast gar nicht mehr, als ich es ihm dann vorgetanzt habe, beziehungsweise wir das zusammen getanzt haben. Und falls ihr auch ein bisschen Motivation beim Sport braucht, dann checkt unseren Energy Stream of the Week Energy Fitness über unsere Energy App und auch über euren Smart Speaker könnt ihr das Ganze starten. Da ist ganz viel Mucke drin, die euch so richtig antreibt beim Sport. Oliver Heldens mit A-E-I-O-U, jetzt für euch bei Energy.

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2: Uhr, das heißt, wir begeben uns in Richtung Nachmittag hier am Donnerstag. Ich bin's, Felina. Hi, die 10 Hits am Stück sind an und da geht's gleich weiter für euch mit der aktuellen Single von Felix hier in den guten 10 Minuten. Jetzt Juste, Jack Style und Jon.
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Er ist Schauspieler, er ist auch noch Tänzer, besucht richtig so Dance-Showcases in Clubs und er ist auch noch Sänger. Die Rede ist von Omar Rudberg. Und mit dem zusammen hat Felix Jehn einfach einen Song gemacht. Das klingt fantastisch. Jetzt hier für euch bei Energy immer die besten neuen Hits. Hier kommt sehr viel Talent zusammen. 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

0: 14 Uhr und 24 Minuten.
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0: Ach Leute, es ist der perfekte Herbstfilm gerade ins Kino gekommen. Heute frisch draußen. Ich habe so eine Vorabpremiere gestern geguckt und das war einfach nur herrlich. Nicole Kidman und Sandra Bullock wieder vereint als zwei Schwestern in Practical Magic. Zwei sehr, sehr toller Film. Sehr viel Herbstvibes gegeben. Und auch Paul hat was für uns.
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0: Bisschen Serie noch zum Wegbingen dazu, Paul. Was empfiehlst du?
2: Ja, das frage ich mich ehrlich gesagt auch. LOL Next ist der neue Ableger von Last One Laughing und diesmal treten 10 Leute aus der jüngeren Comedy- und Creator-Szene gegeneinander an. Unter anderem Fresh Torge, Selfie Sandra, Phil Laude, Laura Larsson, Adi Totoro und eben auch ich. Das bekannte Prinzip, das bleibt erstmal gleich. Wir versuchen uns gegenseitig zum Lachen zu bringen, dürfen aber selbst keine Miene verziehen. Im Vergleich zur Hauptserie gibt es aber auch ein paar Änderungen. Statt 6 geht das Ganze nur 4 Stunden. Wir haben nur ein Leben. Wer einmal lacht, ist also direkt raus. Und durch die Show führt diesmal Hazel Brugger. Und wenn man das Ganze guckt, dann merkt man auch beim Tempo, dass hier eine jüngere Generation aufeinander trifft. Es passiert nämlich ständig etwas. Viel mehr darf und will ich natürlich nicht verraten, außer dass selbst 4 Stunden nicht zu lachen deutlich schwieriger ist, als ich vorher gedacht habe. Ob ich mich komplett blamiert oder vielleicht sogar überraschend gut geschlagen habe, das seht ihr ab sofort. Alle 4 Folgen gibt es nämlich bei Prime Video.
0: Danke dir, Paul.
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Instrument gelernt? Und wenn ja, könnt ihr das heute noch spielen? Weil da muss ich mich mal, glaube ich, ganz kurz bei meinen Eltern entschuldigen. Energies an bei euch. Ich bin's, Felina. Hi. Und ja, meine Eltern haben mir Gitarrenstunden früher spendiert. Das war super, super nett von denen, dass ich das lernen durfte. Aber es hat mir leider gar keinen Spaß gemacht. Üben war so fürchterlich, dass ich teilweise geheult habe, weil es mich so genervt hat. Und ein bisschen so ging's auch dem Gitarristen von Walking on Cars. Ja, der stand auch mit der Gitarre erstmal auf dem Kriegsfuß, hat dann aber später Welthits auf der Gitarre geschrieben, wie zum Beispiel Speeding Cars jetzt für euch bei Energy. So

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2: Ja, hallo, hallo, hallo, meine werten Damen und Herren. Es geht rein in euren Energy-Nachmittag mit mir, Vivi. Und das natürlich mit richtig guter Mucke. Gleich habe ich Kamerad am Start mit Love Sober, hört ihr ganz neu. Und jetzt geht's weiter mit Martin Garrix und Ed Sheeran.
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einfach nur den Vornamen gekillt und schon hat's mit der Karriere geklappt. Ja, so einfach kann's manchmal gehen. Kamrat hieß damals noch Tim Kamrat, hat sich dann so ein neues Image aufgebaut, hat gesagt, nee, komm, den Vornamen, den brauchen wir nicht mehr. Kam dann groß raus mit seinem Song I Believe und jetzt hört ihr hier seine aktuelle Single. Heißt Love Sober, gibt's jetzt auf Energy. Immer die besten neuen

0: 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Also so mindestens 5 Minuten lang hat die einfach meine Hand gehalten.
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1: Das ist noch ein anderes Problem.
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0: Wenn Sport Mord ist, dann macht ihr irgendwas falsch. Energy ist an, immer die besten neuen Hits mit mir, Vivi. Diese Woche ist die große Fitnesswoche hier bei Energy, denn unser Stream of the Week heißt Energy Fitness. Und zu diesem Anlass habe ich mal mit einem Fitnesscoach gesprochen. Henrik gibt uns jeden Tag einen Fitness-Tipp und natürlich auch heute wieder.
1: Gesundheit ist nicht das Ziel, Gesundheit ist der Weg. Macht Sport zu eurem Habit, macht gesunde Ernährung zu eurem Habit. Sport ist nur Mord, wenn ihr wirklich dabei umfallt.
0: So, und was dabei auch noch helfen kann, ist natürlich die richtige Mucke. Unser Stream of the Week Energy Fitness, der hört sich so an.

0: Damit bleibt ihr wirklich die ganze Trainingssession über motiviert. Findet ihr bei uns in der App auf energy.de oder natürlich auch über euren Smart Speaker. Ne? Wenn ihr schön zu Hause Sport macht, dann sagt ihr einfach Alexa, Spiel, Energy Fitness und Go Sports.
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Weiter geht's hier für euch mit Milo zusammen mit DJ Licious. Der ist in der House-Szene sehr wohl bekannt und zwar tritt er öfter mal auf dem Tomorrowland zum Beispiel auf. Klar, einfach mal das größte Festival der Welt. Und hat auch eigene Events auf Ibiza. Ursprünglich kommt DJ Licious aus Belgien, genauso wie Milo. Und da ist wahrscheinlich auch die Connection her. Forever Young hörte von den beiden jetzt immer die besten neuen Hits auf Energy.

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1: Schönsten Donnerstagnachmittag, ihr hört Energy mit mir, Vivi. Gleich habe ich einen neuen Track am Start und zwar von Ray Garvey, Rivers. Hören wir mal in 10 Minuten zusammen. Jetzt geht's weiter mit Taylor Swift, Elizabeth Taylor.
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Leute, ich weiß ganz genau, dass meine Kollegen von Energy am Morgen gerade richtig am Zittern sind. Denn heute Abend wird er verliehen, der Deutsche Radiopreis. Und sie sind ja nominiert als beste Morgensendung. Wir drücken alle Daumen, die wir haben. Auftreten wird heute Abend übrigens unter anderem Ray Garvey. Und den hören wir jetzt hier mit Rivers, immer die besten neuen Hits auf Energy.

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0: Wisst ihr, wie Planeten klingen? Ich auch nicht. Energies an, immer die besten neuen Hits mit mir. Vivi, meine Kollegin Felina ist bei mir.
1: Hi.
0: Und ich wusste bis heute noch nicht mal, Felina, dass Planeten überhaupt Geräusche machen. Aber es ist so.
1: Ist so, können wir halt nicht hören, zum Glück. Ja. Weil natürlich im Weltraum, da ist keine Luft. Das heißt, Schallwellen werden nicht übertragen.
0: Mhm.
1: So, aber Forscher haben rausgefunden, wie Planeten klingen. Und deswegen habe ich dir ein Spiel mitgebracht.
0: Oh, ich bin gespannt.
1: Du darfst raten, welchen Planet ich dir vorspiele.
0: Boah.
1: Am Geräusch. Das ist natürlich super schwierig. Du darfst vorab entscheiden, möchtest du einen lieben oder einen großlieben Planeten anhören?
0: Okay, ich möchte gerne mit einem lieben anfangen.
1: Okay.
0: Der fühlt sich an, als hätte der so eine Frequenz, die einen beruhigt so ein bisschen,
1: ja,
0: oder?
1: Mhm.
0: Der Neptun.
1: Der Neptun. Nee, ein deutlich wichtigerer Planet und eigentlich auch gar kein Planet, sondern ein Stern.
0: Die Sonne.
1: Ja.
0: Ach nee.
1: Okay, nächstes wieder lieb oder gruselig, was hättest du gern?
0: Gruselig. Oh. Ach du Scheiße.
1: Es wird schlimmer.
0: Also auf dem Planeten möchte ich nicht sein.
1: Nee, ich auch nicht.
0: Ich sage, das ist Uranus.
1: Guck noch weiter nach außen, ganz weit nach außen.
0: Pluto?
1: Ja.
0: Das ist der Pluto.
1: Das ist der Pluto.
0: Okay, also jetzt checke ich, dass er kein Planet mehr sein darf. Was ist da denn los?
1: Okay, dann möchte ich dir jetzt noch meinen ultimativ gruseligsten Planeten von allen aber vorstellen, weil
0: ja,
1: es geht noch schlimmer als Pluto.
0: Das ist ja irre.
1: Klingt wie die Hölle selbst für mich.
0: Das ist die Hölle.
1: Mhm.
0: Deswegen der Mars. Der Mars ist so heiß. Deswegen ist es die Hölle.
1: Es ist tatsächlich der Saturn.
0: Oh, ich mag doch den Saturn.
1: Ja, und der ist doch
0: oh
1: so
0: nein,
1: hübsch mit seinen Ringen und dann klingt der so.
0: Das ist furchtbar.
1: Als ob da alle Dämonen der Welt leben.
0: Das können Horrorfilmproduzenten nutzen einfach.
1: Absolut, ja.
0: Wild. Okay, okay. Jetzt wissen wir zumindest schon mal, wie Planeten klingen. Und wenn ihr auch noch wissen wollt, welche Eigenschaften Planeten denn eigentlich haben, astrologisch gesehen, dann hört euch gerne unsere neueste Folge Magical Detectives an. Und die gibt's wo, Felina?
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0: Ganz genau.
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Energy Star Pink hat mittlerweile eher ein ruhigeres Leben. Ne? Die nimmt sich eine kleine Auszeit von der Musik, ist jetzt eher so im Elternbeirat unterwegs oder bei Theaterstücken von ihren Kids. Sah früher noch ein bisschen anders aus. Da ist zum Beispiel auch dieser Track von ihr herausgekommen. Raise Your Glass. Hört ihr jetzt hier auf Energy.

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1: Macht euch einen schönen Donnerstagfeierabend, am besten natürlich hier bei mir, denn ich habe die beste Mucke für euch am Start. Gleich Adela für euch mit Ain't in L.A. und weiter geht's mit J.Lo zusammen mit David Guetta und Save Me Tonight.
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Kennt ihr so Momente, wo Leute nicht an euch glauben und ihr euch denkt, na komm, euch zeige ich's aber. Und das Geile ist dann, wenn ihr es am Ende diesen Leuten wirklich gezeigt habt. Boah! Das ist so ein tolles Gefühl. Genauso muss es übrigens Adela gehen. Die wollte eigentlich Teil der Band Cat's Eye werden, ist da aber im Casting rausgeflogen. Und jetzt ist sie einfach solo richtig erfolgreich. Ain't in L.A. hören wir hier von Adela immer die besten neuen

0: wenn die Hände dann massiert werden, gerade an diesem Daumenballen, weißt du, wenn die dann richtig schön... Holla, die Waldfee ist wirklich mit das Schönste. Ich war ja auch letztens bei der Massage, hat sie auch gemacht. Und die hat ein Fünkchen zu lang meine Hand dann gehalten einfach danach. Also so mindestens 5 Minuten lang hat die einfach meine Hand gehalten.
1: Und also habt ihr euch dabei unterhalten?
0: Ja, wir sind ja nur am Quatschen, aber dann war doch ein bisschen Händchen halten. Ich habe eigentlich mit einer Fremden vor Händchen gehalten. Obwohl Handmassage wäre schöner gewesen.
1: Das glaube ich ja nicht. Also erstens das und dann auch noch wieder quatschen bei der Massage.
0: Immer.
1: Das ist noch ein anderes Problem. Oh.

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0: Energies an. Immer die besten neuen Hits mit mir, Vivi. Und was ich bei Filmen und Serien oft am unrealistischsten finde, ist, wie die Leute da wohnen. Also, das sind Leute wie du und ich, ja, und die wohnen da in den fettesten Häusern und denkst dir so, klar, logisch, könntest du dir das leisten. Wir haben euch gefragt, in welchem Film- oder Serienhaus würdet ihr gerne wohnen? Wo würdet ihr sofort einziehen?
1: Oh, das ist, ich glaube, SpongeBobs Haus, ja, die Ananas.
2: Barbie Dream House. Das ist eine sehr, sehr schöne, Atmosphäre, wo ich gerne leben würde.
3: Bridgerton und ein Haus von dort würde ich auch nehmen.
4: Tatsächlich von Naruto. Da würde ich auf jeden Fall wohnen wollen, weil er abgelegen mit viel Natur, da würde ich mich sehen.
0: Ey, check ich alles komplett. Ich habe jetzt aber was für euch, das noch besser ist, als in eurem Serientraumhaus zu wohnen. Und zwar das hier.
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Thema skurrile Nebenjobs bin ich auf jeden Fall weit vorne mit dabei. Ich war damals während des Studiums mal Schiedsrichterin beim Handball, dann auch Schuhverkäuferin und ich habe auch mal Stellenanzeigen von der Zeitarbeitsfirma Korrektur gelesen. Ich finde, das kann nur noch eine Person toppen und zwar Tobi von You Not Us. Der hat nämlich mal bei einer medizinischen Studie mitgemacht und sich da Stromschläge verpassen lassen. Oh Gott, ich hoffe, da gab es ordentlich Kohle. You Not Us mit Flipside hört ihr jetzt immer die besten neuen Hits auf Energy.

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1: Gleich habe ich für euch einen neuen Track von Alex Warren, heißt Emerald Eyes, also smaragdgrüne Augen. Jetzt erstmal Kaigo für euch mit Save My Love und ich bin's, Vivi. Macht euch einen schönen Donnerstagabend.
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werden ja wieder die Emmys verliehen und Energy Star Alex Warren war da letztes Mal nominiert und das war so krass, weil das war relativ am Anfang seiner Karriere und da schon eine Grammy-Nominierung. Auf jeden Fall Respekt. Jetzt hört ihr hier seinen neuesten Track Emerald Eyes. Immer die besten neuen Hits auf Energy.

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0: Millennials wussten es schon immer und jetzt hat es auch der Rest der Welt gecheckt. Energy ist an, immer die besten neuen Hits mit mir, Vivi. Apple hat ja gerade die neuesten Produkte vorgestellt und da ist unter anderem ein, ja, Club-Handy dabei. Ganz nostalgisch werde ich da. Meine Kollegin Annika hat sich alles mal angeguckt. Annika, erzähl bitte, was sind die Highlights?
1: Jahrelang mussten Apple-Fans warten und jetzt ist es endlich soweit. Das faltbare iPhone ist da. iPhone Duo heißt es und man kann es für schlappe 2.249 € kaufen.
0: Super.
1: Dafür hat man dann aber auch eine krasse Kamera, einen Akku, der angeblich den ganzen Tag lang hält und man kann zwei Apps gleichzeitig nutzen auf dem größten Apple-Handy-Bildschirm jemals. Das Ganze gibt's in Sternenweiß und in Nachtschwarz und man kann es ab dem 16. Oktober vorbestellen. Außerdem neu das iPhone 18 Pro und iPhone 18 Pro Max mit besserer Kamera und neuer Siri AI. Die gibt's allerdings erstmal noch gar nicht in Deutschland. Aber keine Sorge an alle deutschen Apple-Fans. Für euch gibt's neue Versionen der AirPods und eine ganze neue Generation Apple Watches.
0: Okay, danke dir, Annika. Ich fasse es mal kurz zusammen. Also preislich müssen wir da auf jeden Fall in den sauren Apfel beißen. Checkt ihr wegen Apple. Ja, aber mit uns könnt ihr zum Glück auch ein bisschen Geld sparen. Und zwar übernehmen wir eure Miete. 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

0: manche von euch wissen diesen Fact schon und den anderen blow ich jetzt mal so richtig die Minds. Sean Paul sagt am Anfang seiner Songs ja immer Shanda Paul. Und da spricht er seinen eigenen Namen nicht irgendwie crazy aus, sondern Shanda Paul ist ein ehemaliger Cricketspieler aus Guyana. Und den feiert er anscheinend so dolle, dass er den immer in seinen Songs erwähnt, wie auch hier. Like Glue hört er auf Energy.
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1: Wenn Energy Star alle Farben einen Song rausbringt, wissen wir, der wird ein Hit. So auch jetzt wieder passiert. Same Old Sky zusammen mit May Stevens hören wir uns in 10 Minütchen mal an. Jetzt geht's erstmal weiter mit Tame Impala und Jenny und Dracula.
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0: Kopf und Bett.
1: Wenn die Hände dann massiert werden, gerade an diesem Daumenballen, weißt du, wenn ihr dann richtig schön drückt, holla die Waldfee, ist wirklich mit das Schönste. Ich war ja auch letztens bei der Massage, hat sie auch gemacht. Und die hat ein Fünkchen zu lang meine Hand dann gehalten, einfach danach. Also so mindestens 5 Minuten lang hat die einfach meine Hand gehalten.
2: Und also habt ihr euch dabei unterhalten?
1: Ja, ja, wir sind ja nur am Quatschen, aber dann war doch ein bisschen Händchen halten. Ich habe eigentlich mit einer Fremden vor Händchen gehalten. Obwohl Handmassage wäre schöner gewesen.
2: Das glaube ich ja nicht. Also erstens das und dann auch noch wieder quatschen bei der Massage.
1: Immer.
2: Das ist noch ein anderes Problem.
1: Oh, Handmassagen.

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0: So, jetzt müssen wir uns mal ganz kurz hier ein bisschen zusammenreißen. Lachen ist jetzt nämlich verboten.
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0: Mein Kollege Paul stellt uns ja jede Woche einen Film oder eine Serie vor, die neu rausgekommen ist. Und diesmal, Paul, bist du sogar selber dabei. LOL Next ist jetzt nämlich draußen. Das ist die Show, in der niemand lachen darf. Und sag mal bitte, Paul, wie bist du da reingeraten?
2: Ja, das frage ich mich ehrlich gesagt auch. LOL Next ist der neue Ableger von Last One Laughing. Und diesmal treten 10 Leute aus der jüngeren Comedy- und Creator-Szene gegeneinander an. Unter anderem Fresh Torge, Selfie Sandra, Phil Laude, Laura Larsson, Adi Totoro und eben auch ich. Das bekannte Prinzip, das bleibt erstmal gleich. Wir versuchen uns gegenseitig zum Lachen zu bringen, dürfen aber selbst keine Miene verziehen. Im Vergleich zur Hauptserie gibt es aber auch ein paar Änderungen. Statt 6 geht das Ganze nur 4 Stunden. Wir haben nur ein Leben. Wer einmal lacht, ist also direkt raus. Und durch die Show führt diesmal Hazel Brugger. Und wenn man das Ganze guckt, dann merkt man auch beim Tempo, dass hier eine jüngere Generation aufeinander trifft. Es passiert nämlich ständig etwas. Viel mehr darf und will ich natürlich nicht verraten, außer dass selbst 4 Stunden nicht zu lachen deutlich schwieriger ist, als ich vorher gedacht habe. Ob ich mich komplett blamiert oder vielleicht sogar überraschend gut geschlagen habe, das seht ihr ab sofort. Alle 4 Folgen gibt es nämlich bei Prime Video.
0: Ey, ich bin schon richtig gespannt. Ich liebe LOL und werde mir auch natürlich auch diese Staffel reinziehen. Danke, Paul.
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Leute, in 10 Minütchen geht's los. Da wird der Deutsche Radiopreis verliehen. Und unsere Morning Show Energy am Morgen ist ja da nominiert. Da sind sie auch vor Ort. Wir werden uns das Ganze jetzt hier gleich im Sender schön angucken über einen Livestream. Und die Daumen sind natürlich alle richtig fest gedrückt. Jetzt geht's hier weiter für euch mit Tiffany Harris, die übrigens dort auch auftreten wird. Wahrscheinlich auch mit ihrem neuesten Track Find Me. Hört ihr auf

nochmal 20 Uhr an diesem Donnerstag, den 10. September, der ein wichtiger ist für die Radiobranche, denn in 15 Minuten geht's los. Der Deutsche Radiopreis wird in Hamburg verliehen. Mit dabei unter anderem nominiert sind meine lieben Kollegen Anna und Ben vom Energy Morgen, mit dem ich gleich nochmal sprechen werde. Spoiler, Anna ist wahnsinnig aufgeregt. Vor jetzt aber noch Temper City mit immer den besten neuen Hits.

0: Donnerstagabend hier bei Energy. Ein wirklich besonderer Abend für uns als Energy-Familie, aber vor allen Dingen für meine lieben Kollegen vom Energy Morgen. Anna, Ben und Jakob sind jetzt in diesem Moment gerade in Hamburg. Der Deutsche Radiopreis wird verliehen und sie sind nominiert in der Kategorie Beste Morning Show. Und das ist sowas von verdient. Und natürlich haben wir jetzt vorab mit Ihnen nochmal gesprochen. Anna, wie geht's dir denn jetzt so kurz vor Preisstart?
1: Ja, hallo ihr Lieben. Ich bin jetzt gerade ein bisschen draußen hier spazieren, weil ich mich mal akklimatisieren muss. Ich sage nur Hashtag Lampenfieber. Es ist so schlimm. Ich bin so derbe aufgeregt. Natürlich auch Vorfreude. Also ich freue mich auch mega, aber so unfassbar aufgeregt. Jetzt habe ich mir hier schon meine kleine Notfallapotheke zusammengebastelt mit Neurexan. Das beruhigt einen so ein bisschen. Meine Ashwagandha-Tabletten habe ich bei Melatonin, nehme ich glaube ich nicht mit, weil ich glaube, es ist zu doll. Dann bin ich noch mehr müde. Das will ich ja auch nicht. Aber die werde ich mir auf jeden Fall vorher noch genehmigen, damit ich ein bisschen ruhiger werde.
0: Ja, ich sag mal, ich war noch nie für den Radiopreis nominiert, ich kann mich jetzt leicht reden, aber ich sag mal, alles, was jetzt kommt, ist ja auch absolute Zugabe. Also allein schon nominiert zu sein, ist so, so groß und so, so verdient. Und was jetzt dann heute dabei rumkommt, ist alles nur noch ein Bonus. Anna, Jakob und Ben und auch meine lieben Kollegen Gabriel, alle heute vor Ort, die diesen Energy Morgen so großartig jeden Tag wieder aufs Neue gestalten. Ich wünsche euch das Allerbeste. Wir hören auch gleich nochmal dann Kollege Ben, der ein bisschen gelassener ist, so wie ich ihn kenne, aber auch darauf freue ich mich. Ein ganz besonderer Abend heute für Radio Deutschland, aber insbesondere auch für unsere tolle Morningshow.

Oliver Heldens hören wir jetzt hier bei Energy, der DJ aus unserem Nachbarland, den Niederlanden, der zum Schulanfang jetzt nochmal allen Schülern so einen Grundkurs in Vokalen gegeben hat. Sein neuer Song heißt nämlich A-E-I-U-U. Und damit ist alles gesagt. Immer die besten neuen Hits.

0: Immer die besten neuen Hits hier bei Energy. Seit 10 Minuten läuft der Deutsche Radiopreis, der auch im Fernsehen übertragen wird. Mit vor Ort meine lieben Kolleginnen Anna, Ben und Gabriel und Jakob vom Energy Morgen, die nämlich nominiert worden sind für die beste Morgenshow. Und mit Ben konnte ich kurz vor Anpfiff nochmal quatschen, wie es ihm denn so geht. Spoiler, im Gegensatz zu meiner Kollegin Anna, die wir vorher schon gehört haben, ist er wirklich restlos entspannt. Das alles gleich, immer die besten neuen Hits vorher noch.
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0: Vor wenigen Minuten ist er losgegangen, der Deutsche Radiopreis in Hamburg, der größte deutsche verliehene Preis fürs Radio, für das tolle Medium. Und vor Ort sind meine lieben Kollegen Anna Gutenmorgen, Ben und Jakob vom Energy Morgen, die nämlich nominiert sind in genau dieser Rubrik. Alle unglaublich aufgeregt. Wir haben Anna vorher schon gehört, die Beruhigungstabletten in einem Spaziergang vor der Show nochmal einlegen musste, um einigermaßen klar zu kommen. Vollkommen verständlich. Kollege Ben, den haben wir jetzt auch kurz vor Anpfiff, sage ich mal, des Radiopreises nochmal gesprochen. Und der ist ein bisschen entspannter.
1: Ich freue mich am meisten beim Deutschen Radiopreis auf Hair and Make-up. Es sind ja Kameras auf uns, das heißt, man wird nochmal hübsch gemacht von Leuten, die ausgebildet sind, einen wieder gut aussehen zu lassen. Das heißt, ich sitze dann da eigentlich nur wie so eine Puppe und es wird an mir gezupft und getupft. Das liebe ich ja. Dann kriege ich irgendwie Make-up, dann sehe ich wieder aus wie 25. Die Haare werden schön gemacht, toll. Und ich sitze einfach nur da. Am liebsten könnten wir auch die Zähne putzen.
0: Ja, das muss man nämlich auch mal sagen, ne, dass wir im Radio ja unser Äußerliches eigentlich immer so dahin vegetieren lassen können, weil uns niemand sieht. Das ist heute natürlich anders, weil der ja auch im Fernsehen übertragen wird. Ich drücke so fest die Daumen, sie hätten es so verdient, meine lieben Kollegen vom Energy Morgen, und behalten euch natürlich auf dem Laufenden.

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0: Immer die besten neuen Hits hier bei Energy an diesem Donnerstagabend. Gleich mit Felix Jähn, Topic und Milo. Macht den Anfang.
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2: Es gibt ja immer noch die Studie, dass irgendwie jeder dritte Mann behauptet, er könnte, ohne einen Flugschein zu haben, einen Flieger landen.
3: Ja, selbstverständlich.
4: Also,
3: nein.
4: Ja,
3: nein.
4: Selbstverständlich.
3: Ja,
4: mein Großvater war Pilot, also ich habe das in den Genen und ich habe hier Flugsimulator gespielt.
3: Ja, come on!
4: Das geht. Also man muss halt einfach nur, also einfach runter halt.
2: Einmal dieses Selbstbewusstsein

als hätte den Tag heute schon vorgeplant, Felix Jähn. Ne? Um 10 Uhr auf allen Handys auf einmal ein störendes Geräusch. Es war die Warnmeldung vom Bund. Es hat funktioniert, zumindest bei mir. Und dementsprechend heißt auch der neue Song von Felix Jähn. Sirene, nämlich. Immer die besten neuen Hits. 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

0: Julian.
1: Um 21 Uhr an diesem Donnerstag, an dem ich eigentlich auf Instagram und TikTok nichts anderes gesehen habe als ein faltbares iPhone. Die Keynote war gestern. Meine liebe Kollegin Annika stellt uns vor, was das neue iPhone und die Apple-Produkte alles so können. Vorher aber noch immer die besten neuen Hits mit One.

0: den ganzen Tag, wenn ich auf Instagram oder TikTok gehe, ich sehe nur noch Menschen mit faltbaren iPhones. Energy's an bei euch an diesem Donnerstag. Gestern war die Keynote. Gestern wurden die neuen Apple-Produkte vorgestellt. Und klar, der König der Marketing-Idee war dieses faltbare iPhone. Ich habe selbst Kai Pflaume gesehen, der eingeflogen wurde, um eben Werbung zu machen. Meine liebe Kollegin Annika, fasst mal zusammen, was das neue iPhone alles so kann.
1: Jahrelang mussten Apple-Fans warten und jetzt ist es endlich soweit. Das faltbare iPhone ist da. iPhone Duo heißt es und man kann es für schlappe 2249 Euro kaufen. Dafür hat man dann aber auch eine krasse Kamera, einen Akku, der angeblich den ganzen Tag lang hält und man kann zwei Apps gleichzeitig nutzen auf dem größten Apple-Handy-Bildschirm jemals. Das Ganze gibt's in Sternenweiß und in Nachtschwarz und man kann es ab dem 16. Oktober vorbestellen. Außerdem neu das iPhone 18 Pro und iPhone 18 Pro Max mit besserer Kamera und neuer Siri-AI. Die gibt's allerdings erstmal noch gar nicht in Deutschland. Aber keine Sorge an alle deutschen Apple-Fans. Für euch gibt's neue Versionen der AirPods und eine ganze neue Generation Apple Watches.
0: Na siehst du, dann sind wir mit dem MacBook in der Nacht jetzt auch geupdatet. Danke dir, Annika.

Kamrad hören wir jetzt hier bei Energy. Tim Kamrad, der wirklich nach seinem Abitur sich 5 Jahre gegeben hat, um mit der Musik erfolgreich zu werden. Und er war schon im 5. Jahr. Er wollte eigentlich schon aufgeben, als sein großer Durchbruch kam. Das war vor 2 Jahren. Seitdem viel richtig gemacht. Im Fernsehen gut aufgestellt, war bei The Voice of Germany in der Jury und macht jetzt auch einfach musikalisch viel richtig. Love Sober, Kamrad, immer die besten neuen Hits.

0: immer die besten neuen Hits. Hört euch hier bei Energy gleich wieder mit The Bowser, mit Martin Garrix und mit Alex Warren.
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0: Und wie jeden Abend ist auch heute auf der obersten Stufe der Showtreppe. Heute mit einem Smoking, der aber nur vorne anliegt. Hinten komplett nackt, tänzelt er runter, um wieder bereit zu sein für folgende Rubrik. Mein lieber Kollege Armani, warum heute das Outfit?
1: Ich dachte mir, heute ist es Zeit, ein bisschen Haut zu zeigen.
0: Finde ich gut. Pass auf, die Aussage, die ich heute für dich dabei habe, ist folgende. Die Deutschen siedeln am liebsten nach Frankreich aus. Fakt oder Fake?
1: Irgendwie kann ich mir das nicht vorstellen, weil wenn ich jetzt so an Deutsche denke, die ausziehen, gut bei Deutschland, dann denke ich an Spanien. Aha. Deswegen sage ich, es ist ein Fake.
0: Also am liebsten wandern die Deutschen nach Frankreich aus, ist tatsächlich ein
2: Fake.
0: Aber nicht Spanien, mein Lieber, sondern die Schweiz. 330.000 sind im letzten Jahr in die Schweiz ausgewandert, 132.000 nach Spanien und nur 94.000
1: Irgendwie kann ich mir das nicht vorstellen, weil wenn ich jetzt so an Deutsche denke, die ausziehen, gut bei Deutschland, dann denke ich an Spanien. Aha. Deswegen sage ich, es ist ein Fake.
0: Also am liebsten wandern die Deutschen nach Frankreich aus, ist tatsächlich ein
2: Fake.
0: Aber nicht Spanien, mein Lieber, sondern die Schweiz. 330.000 sind im letzten Jahr

0: 9 jetzt hier bei Energy. Gleich mit Ellie Goulding für euch, der ganz neue Song. Außerdem Oliver Dean und Kygo macht den Anfang.
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2: Wenn die Hände dann massiert werden, gerade an diesem Daumenballen, weißt du, wenn die dann richtig schön... Holla, die Waldfee ist wirklich mit das Schönste. Ich war ja auch letztens bei der Massage, hat sie auch gemacht. Und die hat ein Fünkchen zu lang meine Hand dann gehalten einfach danach. Also so mindestens 5 Minuten lang hat die einfach meine Hand gehalten.
3: Und also habt ihr euch dabei unterhalten?
2: Ja, wir sind ja nur am Quatschen, aber dann war doch ein bisschen Händchen halten. Ich habe eigentlich mit einer fremden Frau Händchen gehalten. Obwohl Handmassage wäre schöner gewesen.
3: Das glaube ich ja nicht. Also erstens das und dann auch noch wieder quatschen bei der Massage.
2: Immer.
3: Das ist noch ein anderes Problem.
2: Oh, Handmassagen.

Ellie Goulding, hören wir jetzt hier bei Energy, die britische Singer-Songwriterin, wird 40 Ende des Jahres, am 30. Dezember und sagt aber immer noch in Interviews, ey, ich bin jetzt schon so lange dabei, ich habe eigentlich so viel Erfolg gehabt, aber immer noch bin ich von Selbstzweifeln zerfressen. Feuer Entertainment, Ellie Goulding, immer die besten neuen Hits.

mal 22 Uhr an diesem Donnerstag. Seit fast 3 Jahren erzählt uns mein Kollege Paul hier von seinen Film/Serienempfehlungen. Heute darf er zum allerersten Mal was verkünden, indem er selbst mitspielt. Spoiler, es läuft auf Prime Video. Was es ist und worauf ihr euch jetzt schon freuen könnt, das alles gleich. Vorher noch Teddy Swims mit immer den besten neuen Hits.

0: So, und jetzt muss ich mal eine Ode an meinen lieben Energy-Kollegen Paolo Muck halten, denn Paul hat angefangen als Nachrichtensprecher bei Energy München und hat dann parallel angefangen auf TikTok richtig groß und berühmt zu werden. Mittlerweile sieht man überall, egal ob jetzt bei der WM bei Magenta war, mit Steven Gätjen bei ProSieben, die Oscars fürs deutsche Fernsehen moderiert oder eben immer noch bei uns, diese tolle Rubrik hat, das Energy-Kopfkino, da stellt er uns immer die sehenswertesten Filme oder auch Serien vor. Und heute, zum allerersten Mal, stellt er was vor, wo er selbst mit dabei ist.
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2: Hallo zusammen. Normalerweise erzähle ich euch hier ja jede Woche, was ihr euch im Kino oder auf der Couch so alles Neues anschauen könnt. Diese Woche ist das Ganze aber ein bisschen anders, denn in LOL Next könnt ihr mir selbst dabei zuschauen, wie ich versuche, nicht zu lachen. LOL Next ist der neue Ableger von Last One Laughing und diesmal treten 10 Leute aus der jüngeren Comedy- und Creator-Szene gegeneinander an. Unter anderem Fresh Torge, Selfie Sandra, Phil Laude, Laura Larsson, Adi Totoro und eben auch ich. Das bekannte Prinzip, das bleibt erstmal gleich. Wir versuchen uns gegenseitig zum Lachen zu bringen, dürfen aber selbst keine Miene verziehen. Im Vergleich zur Hauptserie gibt es aber auch ein paar Änderungen. Statt 6 geht das Ganze nur 4 Stunden. Wir haben nur ein Leben. Wer einmal lacht, ist also direkt raus. Und durch die Show führt diesmal Hazel Brugger. Und wenn man das Ganze guckt, dann merkt man auch beim Tempo, dass hier eine jüngere Generation aufeinander trifft. Es passiert nämlich ständig etwas. Viel mehr darf und will ich natürlich nicht verraten, außer dass selbst 4 Stunden nicht zu lachen deutlich schwieriger ist, als ich vorher gedacht habe. Ob ich mich komplett blamiert oder vielleicht sogar überraschend gut geschlagen habe, das seht ihr ab sofort. Alle 4 Folgen gibt es nämlich bei Prime Video.
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eine belgische Co-Produktion haben wir jetzt hier bei Energy im Namen von Milo, den kennen wir. Milo hat einen genialen Kniff zu Anfang seiner Karriere gehabt. Mit 25 hat er nämlich da schon eine Glatze getragen. Das heißt, es hat ihn nicht altern lassen. Er sieht immer noch genauso aus wie damals bei AL Technology, diesem ikonischen Video auf MTV. Gemeinsam jetzt mit DJ Licious, Forever Young. Passt ja irgendwie und immer die besten neuen Hits. Living.

0: Immer die besten neuen Hits. Hört euch hier bei Energy gleich mit Chris, das ist Randy für euch. Außerdem Harry Styles und Tame Impala macht den Anfang.
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0: Donnerstagnacht hier bei Energy. Ich bin Julian und meine liebe Kollegin Laura ist gerade umgezogen, ne? Von Stuttgart in die große Stadt, hier nach Berlin. Und will jetzt ihr ganzes Leben umkrempeln und dazu gehört auch, dass sie wieder Sport machen will. Und dann ist sie heute a woman on a mission gewesen. Ist durch die Redaktionsräume und hat gefragt, ob wir sie endlich zum Sport motivieren können. Und wir sind in uns gegangen, in der kompletten Redaktion. Wir sind ja auch rhetorisch einigermaßen gut, ne? Weil das unser Job ist und Motivation steckt auch in uns, weil wir jeden Tag versuchen, das Beste zu geben. Und das kam dann dabei raus.
1: Laura, du bist eh schon eine geile Sau und damit machen wir dich noch sogar... Nee.
2: Ein gutes Pferd springt immer nur so hoch, wie es muss.
3: Das heißt, ich darf zu Hause bleiben?
2: Nein.
4: Denk dran, wer du morgen wärst und wie du aussehen würdest, wenn du heute Sport machst.
3: Das ist mir zu hoch.
5: Kannst du mich kurz zum Sport motivieren?
6: Wie meinst du?
5: Ja, so Motivationssprüche brauche ich.
6: Nee, müsste ich googeln.
5: Kiki, kannst du mich ganz kurz zum Sport motivieren?
7: Nicht so richtig, leider.
0: Ja, um es mit den Worten des Freundes von Laura von Tocher zu sagen, absolute Gänsehaut. Hat jetzt nicht so richtig funktioniert, würde ich sagen. Aber wenn ihr in einem ähnlichen Level seid wie Laura, dann hilft dir die passende Musik. 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Dann hoffentlich auch für Laura.

0: Immer die besten neuen Hits hier bei Energy an diesem Donnerstagabend, Donnerstagnacht, dann nehmen wir gleich Ray Garvey hören, aus dem die Jungs von BTS und Dermot Kennedy macht den Anfang.
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1: Also spät geworden hier bei Energy an diesem Donnerstag. Wenn ihr gerade noch auf den Straßen unterwegs seid, kommt gut und sicher bei euren Liebsten im besten Fall zu Hause an. Ray Garvey würde ich jetzt begleiten, gemeinsam mit Imran und Rivers. Immer die besten neuen Hits hier bei Energy.

23 Uhr an diesem Donnerstag spät ist geworden. Umso mehr freue ich mich, dass ihr noch mit am Start seid. Jetzt Jennifer Lopez, die den Anfang der letzten Stunde heute an diesem Donnerstag macht, mit immer den besten neuen Hits.

Ist das großartig oder doch eher gruselig? Energy ist an bei euch und ich bin Julian. Die Netflix-Serie Stranger Things ist zu Ende. Es ging mit einem Paukenschlag los und ist noch größer geendet. Und das Tolle ist, sie geht auch im echten Leben weiter, denn ihr könnt einziehen. Es geht um die Villa von Bösewicht Vecna, das Creel House. Es gibt es ja wirklich im Original, das steht in den USA in Georgia und das wird jetzt zum Verkauf angeboten. Schlappe 1,7 Millionen Dollar wollen sie dafür. Die Frage, die sich uns natürlich stellt, ist, will man in einem Haus leben, das für Horror und Horrorfilme steht? Andererseits, für so Hardcore-Fans von Stranger Things, bestimmt auch ziemlich geil. So, ich bin sicher, das Ding kommt weg. Es gibt immer einen komischen, weirden Milliardär, der so ein Liebhaberprojekt auch gerne finanziert. 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Das ist nicht gruselig, das ist ausschließlich großartig.

Adela hören wir jetzt hier bei Nachi. Nein, ich weiß schon, dass man Adele anders ausspricht, aber Adela ist eine junge Singer-Songwriterin aus der Slowakei, ist bekannt geworden, weil sie bei Cat's Eye mit dabei war, der Girlband, die international zusammengecastet wurde. Jetzt aber solo dabei, Ain't in LA, so heißt der aktuelle Song. Hören wir jetzt immer die besten neuen Hits.

0: besten neuen Hits hier bei Energy. Gleich mit Peggy Goo, außerdem Michael Schulte und Shakira macht den Anfang.
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0: Den ganzen Tag, wenn ich auf Instagram oder TikTok gehe, ich sehe nur noch Menschen mit faltbaren iPhones. Energy ist an bei euch an diesem Donnerstag. Gestern war die Keynote. Gestern wurden die neuen Apple-Produkte vorgestellt. Und klar, der König der Marketing-Idee war dieses faltbare iPhone. Ich habe selbst Kai Pflaume gesehen, der eingeflogen wurde, um eben Werbung zu machen. Meine liebe Kollegin Annika, fasst mal zusammen, was das neue iPhone alles so kann.
1: Jahrelang mussten Apple-Fans warten und jetzt ist es endlich soweit. Das faltbare iPhone ist da. iPhone Duo heißt es und man kann es für schlappe 2249 Euro kaufen. Dafür hat man dann aber auch eine krasse Kamera, einen Akku, der angeblich den ganzen Tag lang hält und man kann zwei Apps gleichzeitig nutzen auf dem größten Apple-Handy-Bildschirm jemals. Das Ganze gibt's in Sternenweiß und in Nachtschwarz und man kann es ab dem 16. Oktober vorbestellen. Außerdem neu das iPhone 18 Pro und iPhone 18 Pro Max mit besserer Kamera und neuer Siri AI. Die gibt's allerdings erstmal noch gar nicht in Deutschland. Aber keine Sorge an alle deutschen Apple-Fans. Für euch gibt's neue Versionen der AirPods und eine ganze neue Generation Apple Watches.
0: Na siehst du, dann sind wir mit das MacBook in der Nacht jetzt auch geupdatet. Danke dir, Annika.

0: Immer die besten neuen Hits hier bei Energy. Gleich mit Moss Kenner für euch, außer dem Topic. Und Tiffany Arrest macht den Anfang.
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letzte Spiel geworden hier bei Energy an diesem Donnerstag. So spät, dass ich raus bin für heute. Ich habe Feierabend. Schön, dass ihr mit dabei wart. Ihr hört mich, wenn ihr wollt. Morgen wieder ab 20 Uhr bin ich für euch da. Dann feiern wir gemeinsam rein ins Wochenende. Bis dahin schließt jetzt Moskenner meine Sendung ab. Worship the Sun und immer die besten neuen Hits. Ciao, ich bin raus. Kommt gut durch die Nacht.

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0: Kopf und Bett.
1: Wenn die Hände dann massiert werden, gerade an diesem Daumenballen, weißt du, wenn ihr dann richtig schön drückt. Holla, die Waldfee ist wirklich mit das Schönste. Ich war ja auch letztens bei der Massage, hat sie auch gemacht. Und die hat ein Fünkchen zu lang meine Hand dann gehalten, einfach danach. Also, so mindestens 5 Minuten lang hat die einfach meine Hand gehalten.
2: Und also habt ihr euch dabei unterhalten?
1: Ja, ja, wir sind ja nur am Quatschen, aber dann war doch ein bisschen Händchen halten. Ich habe eigentlich mit einer Fremden vor Händchen gehalten. Obwohl Handmassage wäre schöner gewesen.
2: Das glaube ich ja nicht. Also erstens das und dann auch noch wieder quatschen bei der Massage.
1: Immer.
2: Das ist noch ein anderes Problem.
1: Oh, Handmassagen.